0: Bundestag gewählt. Die geplante Zuckersteuer soll nicht auf zuckerfreie Light- und Zero-Getränke ausgeweitet werden. Das hat Finanzminister Klingbeil gestern klargestellt. Ein entsprechender Vorschlag aus seinem Ministerium sei lediglich ein interner Arbeitsstand gewesen.
1: Aber am Ende treffe ich als Minister die Entscheidung, was ich vorlege. Und ich bin da sehr klar, es wird keine Steuer geben auf nicht zuckerhaltige Getränke.
0: Besteuert werden sollen zuckerhaltige Getränke ab dem kommenden Jahr. Nach einer heftigen Sturzflut werden in Nepal und Tibet hunderte Menschen vermisst, darunter viele Touristen. Die Such- und Rettungsarbeiten laufen. Bisher bestätigt ist, dass mehr als 150 Menschen ums Leben gekommen sind. Videos zeigen, wie Häuser, Straßen und Brücken weggeschwemmt wurden. Eine Eislawine könnte einen Fluss blockiert und so die Flutwelle ausgelöst haben. Nach einer Klage von mehreren US-Bundesstaaten gegen den Facebook-Mutterkonzern Meta haben sich beide Seiten auf einen Vergleich geeinigt. Das Unternehmen zahlt rund 16,7 Milliarden Dollar an die Bundesstaaten. Außerdem wird der Konzern von Mark Zuckerberg dazu verpflichtet, zeitliche Begrenzungen und nächtliche Sperren für Teenager einzuführen.
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3: Ein Sommernachtstraum von William Shakespeare. Erster Teil. Eine Nacht, in der die Liebe verrückt spielt. William Shakespeares Ein Sommernachtstraum ist eine der berühmtesten Komödien der Weltliteratur. Das Stück verbindet eine romantische Verwechslungsgeschichte mit einer geheimnisvollen Feenwelt und einer herrlich unbeholfenen Theatertruppe. Shakespeare, geboren 1564, schrieb das Werk vermutlich um 1595. Bis heute fasziniert es durch seinen Witz, seine poetische Sprache und seine überraschend moderne Sicht auf die Liebe. Im Mittelpunkt stehen vier junge Menschen aus Athen. Hermia liebt Lysander, soll jedoch Demetrius heiraten. Helena wiederum liebt Demetrius, doch der weist sie zurück. Als Hermia und Lysander in einen nahen Wald fliehen, folgen ihnen Demetrius und Helena. Dieser Wald gehört allerdings nicht allein den Menschen. Dort herrschen der Feenkönig Oberon und seine Gemahlin Titania. Zwischen ihnen ist ein heftiger Streit ausgebrochen. Und mitten in dieses Gefühlschaos gerät der Kobold Puck. Mit Hilfe einer Zauberblume soll er die Liebe neu ordnen. Doch Puck verwechselt die Beteiligten. Innerhalb einer einzigen Sommernacht gerät alles aus den Fugen, bis niemand mehr weiß, ob er liebt, träumt oder verzaubert worden ist.

Zweiter Teil. Flucht aus Athen. In Athen bereitet Herzog Theseus seine Hochzeit mit der Amazonenkönigin Hippolyta vor. Doch die festliche Stimmung wird durch einen Streit gestört. Ägeus verlangt, dass seine Tochter Hermia Demetrios heiratet. Sie aber liebt Lysander und weigert sich, dem Willen ihres Vaters zu folgen. Das Gesetz steht auf der Seite des Vaters. Hermia muss sich entscheiden. Demetrios heiraten, in ein Kloster gehen oder mit schwerster Strafe rechnen. Lysander schlägt deshalb vor, gemeinsam aus Athen zu fliehen. Außerhalb der Stadt könne das Gesetz sie nicht mehr erreichen. Hermia stimmt zu. Sie vertraut ihren Plan ihrer Freundin Helena an. Doch Helena leidet darunter, dass Demetrios nur Augen für Hermia hat. In der Hoffnung, seine Zuneigung zurückzugewinnen, verrät sie ihm die Flucht. Demetrios macht sich sofort auf den Weg in den Wald. Helena folgt ihm, obwohl er sie immer wieder zurückweist. So betreten vier Liebende den nächtlichen Wald, jeder von ihnen auf der Suche nach einem anderen Menschen. Noch ahnen sie nicht, dass dort ganz andere Gesetze gelten. Denn zwischen den Bäumen wirken Kräfte, die Gefühle nicht nur offenbaren, sondern vollständig durcheinander bringen können.

Vierter Teil: Liebeszauber und große Verwirrung. Als Hermia erwacht, ist Lysander verschwunden. Während sie verzweifelt nach ihm sucht, erkennt Oberon Pucks Irrtum. Nun wird auch Demetrios verzaubert. Doch ausgerechnet Helena ist wieder die Erste, die er nach dem Erwachen sieht. Plötzlich lieben sowohl Lysander als auch Demetrios dieselbe Frau. Helena kann dieses unerwartete Glück jedoch nicht glauben. Sie hält alles für einen grausamen Scherz. Selbst Hermia, ihre frühere Freundin, scheint für sie Teil des Spiels zu sein. Hermia versteht die Welt ebenfalls nicht mehr. Noch vor wenigen Stunden wollte Lysander mit ihr fliehen. Nun weist er sie zurück und überschüttet Helena mit Liebeserklärungen. Aus Freundinnen werden Rivalinnen, während Lysander und Demetrios bereit sind, gegeneinander zu kämpfen. Puck beobachtet das Chaos mit großem Vergnügen. Doch Oberon verlangt, dass er den Fehler berichtigt. Der Kobold lockt die beiden Männer mit nachgeahmten Stimmen durch den Wald, bis sie erschöpft einschlafen. Danach erhält Lysander ein Gegenmittel. Der Zauber soll enden. Aber auch Titania erwartet beim Erwachen eine äußerst ungewöhnliche Begegnung.

Dritter Teil. Streit im Reich der Feen. Auch in der Feenwelt herrscht Unruhe. Oberon und Titania, König und Königin der Elfen, streiten um einen jungen Knaben, den beide für sich beanspruchen. Ihr Konflikt bringt sogar die Natur aus dem Gleichgewicht. Jahreszeiten geraten durcheinander, Nebel steigen auf und die Welt scheint ihre Ordnung zu verlieren. Oberon will Titania eine Lektion erteilen. Er beauftragt den Kobold Puck, eine besondere Blume zu suchen. Ihr Saft besitzt eine ungewöhnliche Kraft. Wird er einem Schlafenden auf die Augen geträufelt, verliebt sich dieser beim Erwachen in das erste Lebewesen, das er sieht. Oberon beobachtet außerdem, wie grausam Demetrius die treue Helena behandelt. Deshalb befiehlt er Puck, auch den jungen Athena zu verzaubern. Er soll sich endlich in Helena verlieben. Doch Puck kennt Demetrius nicht. Als er den schlafenden Lysander entdeckt, hält er ihn für den Gesuchten und träufelt ihm den Zaubersaft auf die Lider. Kurz darauf weckt Helena den Schlafenden. Lysander öffnet die Augen und ist augenblicklich davon überzeugt, Helena über alles zu lieben. Hermia ist vergessen. Der erste Fehler der Nacht ist geschehen.

Fünfter Teil: Titania und der Mann mit dem Eselskopf. Nicht weit entfernt probt eine Gruppe Athener Handwerker ein Theaterstück für die Hochzeit des Herzogs. Ihr selbstbewusstester Darsteller ist der Weber Zettel. Er möchte am liebsten jede Rolle übernehmen und hält sich für einen großen Künstler. Puck entdeckt die probende Gruppe und beschließt, sich einen Spaß zu erlauben. Er verwandelt Zettels Kopf in den Kopf eines Esels. Und als seine Freunde ihn sehen, laufen sie erschrocken davon. Zettel selbst bemerkt die Verwandlung nicht und beginnt unbekümmert zu singen. Durch seinen Gesang erwacht Titania. Oberon hat ihr zuvor den Saft der Zauberblume auf die Augen geträufelt. Das erste Wesen, das sie nun erblickt, ist Zettel mit seinem Eselskopf. Sofort verliebt sie sich leidenschaftlich in ihn. Sie lässt ihn von ihren Feen bedienen, bringt ihm Köstlichkeiten und behandelt ihn wie einen König. Oberon hat sein Ziel erreicht. Titania überlässt ihm schließlich den umstrittenen Knaben. Danach löst er den Liebeszauber. Als Titania erkennt, wen sie angebetet hat, erscheint ihr das Geschehen wie ein seltsamer Traum. Auch Zettel bleibt verwirrt zurück.

Sechster Teil. Erwachen aus dem Traum. Am Morgen finden Theseus und Hippolyta die vier jungen Menschen schlafend im Wald. Der Zauber ist inzwischen geordnet. Lysander liebt wieder Hermia, während Demetrius weiterhin Helena zugewandt bleibt. Diese Liebe ist zwar durch Magie entstanden, erscheint nun aber als die Lösung aller Konflikte. Theseus widersetzt sich dem Willen des strengen Ägeus. Er erlaubt den Paaren, gemeinsam mit ihm Hochzeit zu feiern. So kehren alle nach Athen zurück. Am Abend führen Zettel und seine Handwerker ihr einstudiertes Theaterstück auf. Es ist unbeholfen, übertrieben und voller Pannen. Gerade deshalb sorgt es bei den Hochzeitsgästen für große Heiterkeit. Die Darsteller meinen es ernst und werden dadurch besonders komisch. Als die Menschen schlafen, betreten die Feen noch einmal das Haus. Oberon und Titania sind versöhnt und geben den Paaren ihren Segen. Puck wendet sich schließlich an das Publikum. Vielleicht, so lässt er erkennen, war alles nur ein Traum. Doch Shakespeare zeigt, Träume und Liebe ähneln einander. Beide folgen keiner klaren Vernunft und lassen uns Dinge sehen, die am helllichten Tag unmöglich erscheinen.

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1: Ich bin Moritz Einzel. Die Videos, die sich im Internet verbreiten, sehen aus wie aus einem Katastrophenfilm, aber sie sind echt. Eine gigantische Sturzflut, die alles wegreißt, was ihr in den Weg kommt. Häuser, Straßen, Menschen. Nach der Sturzflut in Nepal werden hunderte Menschen vermisst, darunter viele Touristen. Bestätigt sind mehr als 150 Todesopfer. Als Ursache für das Unglück wird eine Eislawine vermutet, die einen Fluss blockiert haben könnte, wodurch dann die Flutwelle ausgelöst wurde. Nach der Kabinettsklausur in Neu-Hardenberg hat Bundesfinanzminister Klingbeil die Regierung dazu aufgerufen, geschlossen zusammenzuarbeiten. In der ARD sagte der SPD-Chef:
2: Ich will persönlich alles dafür tun, damit Deutschland ein starkes Land bleibt. Und dafür trage ich Verantwortung und die will ich wahrnehmen. Und diese Ernsthaftigkeit habe ich jetzt aber auch während der Kabinettsklausur bei allen gespürt.
1: Angesichts des Erstarkens rechtsextremer Kräfte und der Sorge vieler Menschen um ihre Arbeitsplätze müssten die anstehenden Aufgaben entschlossen angegangen und die Ergebnisse gemeinsam kommuniziert werden. Nach dem Niedrigwasser will die Bundesregierung jetzt mehr Geld in den Ausbau der Wasserstraßen stecken. Der Koordinator für maritime Wirtschaft und Tourismus PLOS hat der Rheinischen Post gesagt, bisher sei rund 1 Milliarde Euro für Investitionen vorgesehen gewesen. Durch Mittel aus dem Sondervermögen Infrastruktur stünden nun 1,2 Milliarden zur Verfügung. Auch wenn die Pegel mittlerweile gestiegen seien, es brauche Maßnahmen, um besser mit Niedrigwasser umzugehen, so PLOS. Der frühere Nationalspieler André Rankl soll neuer Eishockey-Bundestrainer werden. Der 40-Jährige folgt nach übereinstimmenden Medienberichten auf Harold Kreis, der nach der enttäuschenden WM im Mai gehen musste. Für Rankl wird es im Seniorenbereich die erste Aufgabe als Cheftrainer.
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1: Ich bin Moritz Einzel. Finanzminister Klingbeil hat auf der Computerspielmesse Gamescom in Köln vorbeigeschaut. Die Branche hätte da gerne was von Steuererleichterungen gehört, doch die hat Klingbeil erstmal nicht zusagen können.
2: Aber es steht im Koalitionsvertrag, wir reden darüber in der Regierung und angesichts der schwierigen Haushaltslage sind es trotzdem schwierige Gespräche. Ich kann Ihnen nur sagen, wir wollen etwas hinbekommen, auch gemeinsam mit den Ländern für die Branche.
1: In anderen Staaten wie Frankreich, Irland oder Großbritannien wird die Games-Branche bereits steuerlich gefördert. Wahlkampf-Endspurt in Sachsen-Anhalt. Die AfD kommt laut dem neuen ARD-Deutschland-Trend auf 42% und wäre damit klar stärkste Kraft. Allerdings würde sie der Erhebung zufolge ihr Ziel einer Alleinregierung verfehlen. Spitzenkandidat Siegmund sagte am Abend in der MDR-Wahlarena:
3: Egal wie diese Wahl ausgeht, wir haben ein gespaltenes Land, so oder so. Und das ist schlecht und das möchte ich nicht. Ich möchte, dass wir wieder miteinander zusammendenken, weil wir sind nur ein Volk.
1: CDU-Ministerpräsident Schulze hielt Siegmund vor, im Gegensatz zu ihm nur viel zu reden.
4: Ich labere nicht nur, ich liefere auch. Ich erzähle nicht nur, sondern ich liefere die Ergebnisse für dieses Land.
1: In Sachsen-Anhalt wird am 6. September ein neuer Landtag gewählt. Im französischen Caen ist ein Fahrer mit seinem Auto in eine Menschenmenge gerast. Dabei wurde mindestens ein Mensch getötet, 10 Personen wurden verletzt, 4 davon schwer. Medienberichten zufolge soll ein Streit vorausgegangen sein. Die Tat habe keinen terroristischen Hintergrund. Die Polizei nahm einen Verdächtigen fest. Die letzten Tickets für die Teilnahme an der Fußball-Champions League sind vergeben. Erstmals seit 15 Jahren ist Fenerbahce Istanbul wieder dabei. Nach einem 1:1 im Hinspiel gewannen die Türken das Playoff-Rückspiel bei Olympique Lyon mit 2:1. Auch Viking Stavanger aus Norwegen, AEK Athen aus Griechenland und Slovan Bratislava aus der Slowakei sind qualifiziert. Die Champions League-Ligaphase wird heute Abend ausgelost.
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1: Ich bin Moritz Einzel, guten Morgen. Nach der Sturzflut in Nepal ist das ganze Ausmaß der Katastrophe noch nicht abzusehen. Die Zahl der Todesopfer wird derzeit mit rund 160 angegeben. Hunderte Menschen werden noch vermisst. Eine Gletscherlawine, die einen Fluss blockiert hat, könnte die Flutwelle ausgelöst haben. Der Bericht von Dirk Godda.
2: Bilder des nepalesischen Fernsehens und Videos in den sozialen Medien zeigten, wie zahlreiche Häuser und Wasserkraftanlagen zerstört, Brücken weggespült und Dörfer und Straßen überflutet wurden. Auch China meldete Tote und Vermisste im Südwesten Tibets. China entsandte demnach zahlreiche Rettungskräfte mit schwerem Gerät in das Gebiet und rief eine erhöhte Katastrophenwarnstufe aus.
1: Am 6. September ist Landtagswahl in Sachsen-Anhalt und CDU-Ministerpräsident Schulze hat sich nicht festgelegt, ob er danach mit Unterstützung der Linken regieren würde. In der MDR-Wahlarena sagte Schulze, er werde sich niemals von irgendjemandem abhängig machen. Hintergrund sind die schwierigen Mehrheitsverhältnisse. Laut einer ARD-Vorwahlumfrage kommt die AfD auf 42% und die CDU könnte auf Unterstützung der Linken angewiesen sein, wenn sie weiter regieren will. Nach dem Niedrigwasser in Deutschland will die Bundesregierung jetzt mehr Geld in den Ausbau der Wasserstraßen stecken. Der Koordinator für maritime Wirtschaft und Tourismus PLOS hat der Rheinischen Post gesagt, bisher sei rund 1 Milliarde Euro für Investitionen vorgesehen gewesen. Durch Mittel aus dem Sondervermögen Infrastruktur stünden nun 1,2 Milliarden zur Verfügung. Auch wenn die Pegel mittlerweile gestiegen seien, es brauche Maßnahmen, um besser mit Niedrigwasser umzugehen, so PLOS. Der frühere Nationalspieler André Rankl soll neuer Eishockey-Bundestrainer werden. Der 40-Jährige folgt nach übereinstimmenden Medienberichten auf Harold Kreis, der nach der enttäuschenden WM im Mai gehen musste. Für Rankl wird es im Seniorenbereich die erste Aufgabe als Cheftrainer.
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1: Ich bin Julia Wassilkow. Guten Morgen. Die Videos, die sich im Internet verbreiten, sehen aus wie aus einem Katastrophenfilm. Sie sind aber echt. Eine gigantische Sturzflut, die alles wegreißt, was ihr in den Weg kommt. Häuser, Straßen, Menschen. Nach der Sturzflut in Nepal werden hunderte Menschen vermisst, darunter viele Touristinnen und Touristen. Bestätigt sind rund 160 Todesopfer. Als Ursache für das Unglück wird eine Eislawine vermutet, die einen Fluss blockiert und dadurch die Flutwelle ausgelöst haben könnte. Sachsen-Anhalts CDU-Ministerpräsident Schulze hat sich nicht festgelegt, ob er nach der Landtagswahl mit Unterstützung der Linken regieren würde. In einer Wahlsendung der ARD sagte Schulze, er werde sich niemals von irgendjemandem abhängig machen. Hintergrund sind die schwierigen Machtverhältnisse. Laut einer Wahlumfrage kommt die AfD auf 42% und die CDU könnte auf Unterstützung der Linken angewiesen sein, wenn sie weiter regieren will. Jeder zweite Jugendliche wünscht sich selbst Altersgrenzen für Social Media. Das zeigt eine Umfrage der Techniker Krankenkasse. 47% wollen ein Verbot bis im Schnitt 14 Jahre. 8% sogar ein komplettes Nutzungsverbot für Kinder und Jugendliche. Wer 4 Stunden oder länger täglich online ist, klagt deutlich häufiger über schlechte Laune, Erschöpfung und Schlafprobleme. Die 4 Fußball-Bundesligisten in der Champions League erfahren heute Abend ihre Gegner. In Monaco wird die Ligaphase ausgelost. Der FC Bayern, Dortmund, Leipzig und Stuttgart bekommen jeweils 8 Gegner. 4 Heim- und 4 Auswärtsspiele.
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1: Ich bin Julia Wasilkow. Guten Morgen. In Nepal und dem benachbarten Tibet werden nach heftigen Sturzfluten hunderte Menschen vermisst. Darunter sind auch viele Touristen. Bisher bestätigt ist der Tod von 160 Menschen. Videos zeigen, wie Häuser, Straßen und Brücken weggeschwemmt werden. Als Ursache für das Unglück wird eine Eis- und Gerölllawine vermutet, ausgelöst durch ein Erdbeben. Wir brauchen eine Altersgrenze bei Social Media. Das sagen nicht Erwachsene. Fast jeder zweite Jugendliche wünscht sich das. Herausgefunden hat das die Techniker Krankenkasse bei einer Umfrage. Ronny Thorau.
2: Die Hälfte der Jugendlichen, die für eine Altersgrenze sind, plädiert im Schnitt für ein Verbot unter 14. Die meisten, über 70%, wollen mit Social Media einfach Spaß haben zum Zeitvertreib. Gut 60% nutzen es, um Kontakt mit Freunden zu halten. Gut 40% holen sich Inspiration für Sport, Reisen oder Essen.
1: Jetzt darf in Köln gespielt werden. Ab heute dürfen hunderttausende Gaming-Fans kommen. Es ist der erste Publikumstag auf der Gamescom. Bis Sonntag wird es laut und bunt in den Messehallen. Mehr als 1600 Aussteller sind dabei. Der frühere Nationalspieler Andrei Rankl soll neuer Eishockey-Bundestrainer werden. Der 40-Jährige folgt nach übereinstimmenden Medienberichten auf Harold Kreis. Er musste nach der enttäuschenden WM im Mai gehen.
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Es gibt viele Dinge, die uns alle einen und ich behaupte mal, diese gehört auch dazu. Es geht um das Thema Aufschieben. Aus dem Alltag ein kleines Beispiel von mir. Meine Fenster müssten über längeren Zeitraum eigentlich schon geputzt werden und ich sage mir, ach komm, gibt jetzt Wichtigeres, ich mache das ein anderes Mal. Aufschieben oder auch Prokrastinieren, wie Wissenschaftler das nennen, ist ein Klassiker, der uns alle eint. Bevor es an den Schreibtisch geht, schnell nochmal den Wellensittich füttern, den Hund kämmen oder einfach mal feucht durchwischen. Und dann, ehe man sich's versieht, ist der Tag auch schon vorbei und was man sich noch vorgenommen hatte, fällt hinten über. Die Steuererklärung ist auch so ein Klassiker, den viele von uns gerne vor sich herschieben. Ich nehme mich da gar nicht raus. Aber irgendwann, früher oder später, erledigen wir diese unliebsamen Dinge dann doch. In der Psychologie geht man übrigens davon aus, dass weltweit mindestens 15% der Menschen zu echten Prokrastinierenden gehören. Dass einige Menschen eher zum Aufschieben neigen als andere, das könnte übrigens an der genetischen Veranlagung liegen. Das haben Forschende mittlerweile rausgefunden. Aber auch die Erziehung spielt mit rein. Wenn wir als Kinder früh lernen, auch mal unangenehme Aufgaben zu erfüllen, werden wir vermutlich als Erwachsene auch weniger aufschieben. Ich sollte mich auf jeden Fall in der nächsten Zeit mal wieder meiner Fenster widmen. Für Sie habe ich jetzt den Rat, entspannen Sie sich, lehnen Sie sich zurück und das bei klassischer Musik hier bei Radio Wellenrausch.

0: Und wir werfen mal wieder einen Blick auf die schönsten Opernhäuser der Welt. Heute das Teatro Colón in Buenos Aires. Wenn Sie also Ihren Urlaub nach Argentinien planen, dann sollten Sie hier auf jeden Fall vorbeischauen. Wenn man in Teatro Colón steht, versteht man sofort, warum dieses Opernhaus zu den berühmtesten der Welt zählt. Mitten im Herzen von Buenos Aires erhebt sich ein Gebäude, das nicht nur architektonisch beeindruckt, sondern auch akustisch als nahezu perfekt gilt. Eröffnet wurde das Teatro Colón im Jahr 1908, nach fast 20 Jahren Bauzeit. Seitdem haben hier die größten Stimmen der Operngeschichte gesungen. Von Enrico Caruso bis Maria Callas. Doch das Haus ist weit mehr als nur eine Bühne für Opern. Auch Ballett, klassische Konzerte und internationale Gastspiele machen das Teatro Colón zu einem kulturellen Zentrum Südamerikas. Besonders faszinierend ist die Mischung aus europäischem Stil und argentinischer Leidenschaft. Goldverzierungen roter Samt und prachtvolle Kronleuchter erinnern an die großen Opernhäuser in Paris oder Mailand. Und trotzdem hat das Teatro Colón seinen ganz eigenen Charakter. Wer Buenos Aires besucht, sollte sich dieses Haus nicht entgehen lassen. Selbst eine einfache Führung durch die Säle und Hinterbühnen vermittelt einen Eindruck davon, wie viel Geschichte, Kunst und Emotionen in diesen Mauern stecken. Das Teatro Colón, ein Ort, an dem Musik nicht nur gehört, sondern erlebt wird.
1: 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Machen Sie sich manchmal Gedanken, ob Sie genug Sport treiben? Fitness im Alltag, das klingt für viele erstmal nach Fitnessstudio, Trainingsplan und jeder Menge Schweiß. Aber eigentlich beginnt Bewegung ja schon viel früher, nämlich in den kleinen Momenten des Tages. Die Treppe statt den Aufzug nehmen, eine Station früher aus dem Bus aussteigen oder abends noch eine kleine Runde spazieren gehen, all das bringt unseren Körper in Bewegung. Seit wir einen Hund haben, gehen wir so viel raus zum Spazieren, was wir vorher die ganzen Jahre in dem Maße mit Sicherheit nicht gemacht haben. Und genau darauf kommt es an. Nicht perfekt trainieren, sondern regelmäßig aktiv zu sein. Denn Bewegung hilft nicht nur der Fitness, sondern auch dem Kopf. Man fühlt sich gleich wacher, ausgeglichener und hat auch einfach mehr Energie. Also es muss nicht gleich der Marathon sein. Schon ein bisschen Bewegung im Alltag kann einen großen Unterschied machen. Aber auch die Entspannung darf natürlich nicht zu kurz kommen. Und die kriegen Sie jetzt bei uns mit der besten Klassik zwischen den Meeren.

Ja gut, das Horn der Post, das kennen wir ja alle. Es stammt aus einer Zeit, als unser Briefträger noch als Postillon mit Kutsche unterwegs war und lustig in das Instrument blies. Aber während wir nostalgisch an dieses Geräusch denken, kommt eine Frage auf, die sich jedem von uns irgendwann einmal stellt. Warum ist die Post eigentlich gelb? Und ich meine jetzt nicht nur in Deutschland. Gelb ist die Signalfarbe der Post, die in ganz Europa verbreitet ist. Aber woher kommt diese fröhliche Farbwahl? Die Antwort ist tatsächlich faszinierend. Die Deutsche Post hat 1940 die gelbe Farbe eingeführt, um sich auffällig von der Konkurrenz abzuheben. Ein cleverer Schachzug, um sicherzustellen, dass sie ihre Briefe unter den vielen anderen zügigen Lieferungen sofort erkennen können. Gelb steht natürlich für Sichtbarkeit und Sicherheit. Ein ziemlich cleverer Schachzug. Diese Farbe hat also nicht nur Tradition, sondern auch einen tieferen Sinn. Gelb bringt nicht nur die Post zu uns, sondern auch ein strahlendes Lächeln.

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1: Ich bin Julia Wasilkow. Guten Morgen. Bei uns in Deutschland wird gerade darüber diskutiert. Eine Altersgrenze für TikTok, Instagram und Co. Und die wünschen sich auch Jugendliche selbst. In einer Umfrage der Techniker Krankenkasse ist jeder Zweite für ein Social-Media-Verbot bis 14 Jahre. 8% wünschen sich sogar ein komplettes Nutzungsverbot für Kinder und Jugendliche. Es sind Bilder wie aus einem Katastrophenfilm. In Nepal und dem benachbarten Tibet hat es heftige Sturzfluten gegeben. Fast 200 Tote sind bisher bestätigt. Hunderte Menschen werden vermisst, auch mindestens 8 Deutsche. Johannes Neudecker.
2: Wie es ihnen geht und wo sie sich befinden, ist allerdings völlig unklar. Laut den Behörden in Nepal sind eine ganze Reihe von Nationalitäten unter den Vermissten. Viele Menschen kommen aus Indien, es werden aber auch US-Amerikaner, Briten und Australier vermisst. Das Gebiet ist ja sehr beliebt bei Wanderern, aber auch bei Pilgern, die zu einem heiligen Berg nach Tibet wollen.
1: Hier kommt schon mal ein Tipp für alle Frühaufsteher morgen. Am Himmel gibt es eine partielle Mondfinsternis zu sehen. Ab 4:30 schiebt sich der Mond in den Kernschatten der Erde. Um 5:45 ist die Finsternis dann am stärksten. Dann sind über 90% der Mondscheibe verdeckt. Eine spezielle Schutzbrille ist nicht nötig. Die 4 Fußball-Bundesligisten in der Champions League erfahren heute Abend ihre Gegner. In Monaco wird die Ligaphase ausgelost. Der FC Bayern, Dortmund, Leipzig und Stuttgart bekommen jeweils 8 Gegner, 4 Heim- und 4 Auswärtsspiele.
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Ich möchte Sie mitnehmen auf eine kleine, feine Reise. Und zwar habe ich gestern in einem Straßencafé gesessen und in die Sonne geblinzelt, die Augen geschlossen und kurz darüber nachgedacht, wie schön es ist, so einen Moment einfach mal zu genießen. Diese Momente, die wir im Alltag oft übersehen. Und Sie wissen, was ich meine. Diese winzigen Augenblicke, die eigentlich nichts Großes sind, uns aber dann trotzdem ein Lächeln aufs Gesicht zaubern. So ging es mir gestern jedenfalls. Und das kann alles Mögliche sein. Ein Sonnenstrahl, der durchs Fenster fällt, ein guter Kaffee am Morgen oder einfach dieses kurze, zufriedene Durchatmen nach einem hektischen Tag. Es sind oft diese ganz kleinen Dinge, die unser Leben besonders machen. Und wenn wir sie bewusst wahrnehmen, dann geht es uns auch richtig gut dabei. Denn oft jagen wir dem großen Glück hinterher und übersehen dabei dieses kleine, leise Glück, das uns eigentlich direkt umgibt. Also gönnen Sie sich heute einen Moment, halten Sie inne, schauen Sie sich um und genießen Sie, was gerade ist. Manchmal reicht schon ein kleiner Augenblick voller Achtsamkeit, um den ganzen Tag ein bisschen heller zu machen. Und denken Sie daran, das Leben besteht nicht nur aus großen Erfolgen oder besonders großen Ereignissen. Es sind die kleinen Momente, die unauffälligen, fast unscheinbaren, die uns dann richtig glücklich machen. Und wer weiß, vielleicht erwischen Sie sogar jemanden dabei, wie er heimlich die gleiche Idee hatte. Und schon haben Sie Ihren kleinen Glücksmoment verdoppelt.

Und jetzt nehme ich Sie mit nach Paris. Genauer gesagt in eines der berühmtesten Opernhäuser der Welt. Die Opera Garnier. Schon von außen wirkt das Gebäude wie ein riesiger Palast voller Gold, Skulpturen und beeindruckender Details. Eröffnet wurde die Oper im Jahr 1875 und benannt nach ihrem Architekten Charles Garnier. Innen erwartet die Besucher pure Eleganz, eine monumentale Marmortreppe, prächtige Säle und natürlich der berühmte Zuschauerraum mit seinem riesigen Kronleuchter. Ein echter Blickfang ist auch das Deckengemälde von Marc Chagall, das der historischen Oper einen modernen Farbakzent verleiht. Weltberühmt wurde die Opera Garnier außerdem durch den Roman »Das Phantom der Oper« von Gaston Leroux. Die geheimnisvolle Geschichte rund um verborgene Gänge und ein Phantom fasziniert Menschen bis heute. Die Opera Garnier ist längst mehr als nur ein Opernhaus. Sie ist ein Wahrzeichen von Paris und ein Ort, an dem Musik, Architektur und Geschichte auf einzigartige Weise zusammenkommen. Und vielleicht steht dieses beeindruckende Gebäude ja auch schon auf Ihrer nächsten Reiseliste.

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Passend zu unserem Klassiksender sprechen wir heute mal über etwas besonders Süßes. Es geht um die wohl bekannteste Süßigkeit aus Österreich, die Mozartkugel. Viele kennen sie, diese kleine, runde Praline, meist eingepackt in glänzende, goldene oder silberne Folie, natürlich mit dem Porträt von Wolfgang Amadeus Mozart drauf. Erfunden wurde die Mozartkugel übrigens Ende des 19. Jahrhunderts in Salzburg. Ein Konditor hatte die Idee, Marzipan, Nougat und Pistazien zu einer besonderen Praline zu kombinieren. Und so entstand eine Süßigkeit, die heute auf der ganzen Welt bekannt ist. Typisch für die Mozartkugel ist ihr Aufbau: außen zarte Schokolade, innen eine Mischung aus Marzipan und Nougat. Eine Kombination, die bis heute viele Fans hat. Ob als kleines Mitbringsel aus dem Urlaub, als Geschenk oder einfach zum selber naschen. Die Mozartkugel gehört für viele einfach zur österreichischen Süßwarentradition dazu. Ja, und vielleicht bekommt ja jetzt der ein oder andere von Ihnen Lust auf eine kleine süße Pause. Natürlich untermalt mit der besten Klassik hier bei uns bei Radio Wellenrausch.

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Wir nehmen Sie mit auf eine musikalische Reise entlang der norddeutschen Küsten. Lassen Sie sich von den Klängen der Segelschiffe und den sanften Wellen des Meeres inspirieren. Wir hören gleich eine bezaubernde Sinfonie, die die Seele streichelt. Und denken Sie daran, Kunst kennt keine Grenzen, genau wie unsere Meere.

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1: Ich bin Julia Wasilkow. Guten Morgen. Die geplante Zuckersteuer auf Getränke in Deutschland spaltet die Gemüter. Laut einer Umfrage im Auftrag der Deutschen Presseagentur ist die Hälfte dagegen, die andere dafür. Tine Klimach.
2: Eine Zuckersteuer kommt aber nicht auf Cola Zero und Co. Ein internes Papier aus Klingbeils Finanzministerium hatte für ordentlich Wirbel gesorgt. Darin wurde vorgeschlagen, neben Colas und Limonaden unter anderem auch auf Zero- und Light-Getränke, Biermischgetränke und Haferdrinks eine Steuer zu erheben. Könnte noch mehr Geld in die klammen Kassen des Bundes spülen, aber das war nur eine Idee.
1: Nach der Sturzflut in Nepal und Tibet werden nach offiziellen Angaben noch mindestens 1.300 Menschen vermisst. Mindestens 165 Menschen sind ums Leben gekommen. Im Grenzgebiet von Nepal und China hat gestern eine Sturzflut verheerende Schäden angerichtet. Ursache war offenbar ein Gletscherabbruch. Vor allem mit Punkten auf Gegenständen oder in ganzen Räumen ist die Künstlerin Yaoi Kusama weltberühmt geworden. Heute ist bekannt geworden, dass die Japanerin im Alter von 97 Jahren gestorben ist. In einer Mitteilung heißt es, Kusama habe ihre letzten Tage in einem Krankenhaus in Tokio verbracht. Zuletzt zog es rund 500.000 Besucherinnen und Besucher in eine ihrer Ausstellungen nach Köln. Bei uns in Deutschland wird gerade darüber diskutiert, eine Altersgrenze für TikTok, Instagram und Co. Und die wünschen sich auch Jugendliche selbst. In einer Umfrage der Techniker Krankenkasse ist jeder Zweite für ein Social-Media-Verbot bis 14 Jahre. 8% wünschen sich sogar ein komplettes Nutzungsverbot für Kinder und Jugendliche.
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Ja, unser Studio ist ja am Flughafen Lübeck und deshalb sehe ich viele Menschen, die in den Urlaub fliegen oder, ja, so ist es ja leider, jeder schöne Urlaub ist auch mal vorbei, die aus dem Urlaub zurückkehren. Auf jeden Fall ist es natürlich ein sehr spannendes Umfeld hier am Flughafen. Man sieht viele glückliche Gesichter, hört die Flieger starten, was beim Senden manchmal gar nicht so einfach ist. Auf jeden Fall Urlaub, die schönste Zeit des Jahres, die wir hier natürlich hautnah miterleben dürfen. Mit den Gästen, die hier gen Urlaub fliegen. Ja, Urlaub ist das richtige Stichwort. Urlaub ist schön und natürlich ist Musik auch was ganz Schönes. Und bei klassischer Musik kann man so richtig schön entspannen und vielleicht schon vom nächsten Urlaub träumen, der schon vor der Tür steht. Vielleicht ist es bei Ihnen gerade so, dass Sie wissen, oh, in greifbarer Nähe ist der nächste Urlaub, also lehnen Sie sich zurück. Entspannen Sie und genießen Sie die Gedanken auf Ihren kommenden Urlaub. Wir helfen Ihnen dabei mit der richtigen Musik für die Entspannung im Alltag, wenn der Urlaub noch ein bisschen auf sich warten lässt.

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Ja, in unserer Welt, da ist es doch schon mittlerweile sehr, sehr hektisch geworden und man hat immer viel zu tun. Es gibt den Stress auf der Arbeit und mittlerweile sogar den Freizeitstress. Das höre ich selber von vielen Bekannten von mir. Und manchmal braucht es einfach einen Moment, um kurz durchzuatmen. Unser Alltag, der ist ziemlich voll mit Terminen, Nachrichten, To-Dos und da vergisst man leicht, sich selbst mal eine kleine Pause zu gönnen. Da geht es mir nicht anders. Entspannung muss aber gar nichts Großes sein. Manchmal reicht schon ein tiefer Atemzug, ein kurzer Spaziergang an der frischen Luft oder einfach ein paar Minuten, in denen man das Handy zur Seite legt und entspannt. Und in dieser kleinen Auszeit kann der Kopf dann wieder klarer werden, der Körper lockert sich und plötzlich fühlt sich alles so ein bisschen leichter an. Also egal, ob mit einem guten Buch oder einfach nur in der Stille oder an der frischen Luft, gönnen Sie sich zwischendurch diese Momente der Ruhe. Ihr Körper und Ihr Kopf werden es Ihnen danken. Und wir helfen Ihnen dabei, hier bei Radio Wellenrausch, mit Klassik zum Entspannen und zum Durchatmen. 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Wenn wir an klassische Musik denken, kommen vielen von uns sofort Instrumente wie die Geige, das Klavier oder die Flöte in den Sinn. Jedes dieser Instrumente hat seinen eigenen Klang und seine ganz eigene Rolle im Orchester. Die Geige zum Beispiel kann sowohl sanft und gefühlvoll klingen, als auch kraftvoll und dramatisch. Das Klavier dagegen beeindruckt durch seine große Bandbreite von leisen, zarten Melodien bis hin zu mächtigen Akkorden. Und die Flöte bringt oft eine leichte, fast schwebende Klangfarbe in die Musik. Gemeinsam bilden diese Instrumente die Grundlage vieler berühmter Werke der klassischen Musik. Sie erzählen Geschichten ganz ohne Worte. Und genau das macht klassische Instrumente bis heute so faszinierend. Mit nur wenigen Tönen können sie Emotionen wecken, Bilder im Kopf entstehen lassen und Menschen miteinander verbinden. Wir bei Radio Wellenrausch gehen den einzelnen Instrumenten in unserer Rubrik Instrumentenwissen auf den Grund.

Bio-Joghurt, Bio-Obst, ja sogar, der Rhythmus ist Bio. Aber was steckt jetzt eigentlich hinter diesem menschlichen Biorhythmus? Also stellen Sie sich vor, Ihr Körper hat einen geheimen Zeitplan, wie ein innerer Kalender, der Ihren Tag mischt. Morgens sind Sie fit und munter, nachmittags eher schlapp. Tja, das sind Ihre biologischen Zyklen und die sind ordentlich am Werk. Achten Sie also darauf, wenn Ihre Kreativität blüht und wann Sie lieber die Füße hochlegen sollten. Hören Sie auf Ihre innere Uhr. Sie könnte Ihnen heute sagen, dass es Zeit für eine Kaffeepause oder ein kurzes Nickerchen ist. Nur bloß nicht bitte beim Autofahren. Also da bitte nicht. Denn alles ist von Mutter Natur vorgegeben. Jeder von uns wurde eben anders programmiert. Nur eine Werksgarantie, ja, die gibt's übrigens natürlich nicht.

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1: Ich bin Julia Wasilkow. Die Hitzewellen in diesem Sommer haben zahlreiche negative Folgen und eine davon teilt das Robert-Koch-Institut regelmäßig mit. So starben Schätzungen zufolge bis Mitte August fast 16.000 Menschen in Deutschland. Die Fachleute weisen darauf hin, dass meist ein Zusammenhang mit Vorerkrankungen bestand. Ein Großteil der Hitzeopfer wurde im Juni gezählt. Wir brauchen eine Altersgrenze bei Social Media. Das sagen nicht Erwachsene, fast jeder zweite Jugendliche wünscht sich das. Herausgefunden hat das die Techniker-Krankenkasse bei einer Umfrage. Ronny Thorau.
2: Die Hälfte der Jugendlichen, die für eine Altersgrenze sind, plädiert im Schnitt für ein Verbot unter 14. Die meisten, über 70%, wollen mit Social Media einfach Spaß haben zum Zeitvertreib. Gut 60% nutzen es, um Kontakt mit Freunden zu halten. Gut 40% holen sich Inspiration für Sport, Reisen oder Essen.
1: Insgesamt steigen in Deutschland die Löhne stärker als die Verbraucherpreise. Im zweiten Quartal des Jahres hatten Arbeitnehmerinnen und Arbeitnehmer 1,5% mehr zur Verfügung. Diesen Durchschnittswert meldet das Statistische Bundesamt. Tarifabschlüsse ließen die Löhne vor allem steigen in der Land- und Forstwirtschaft, Energieversorgung sowie in der Finanz- und Versicherungsbranche. Mehr als 1.300 Menschen werden nach den verheerenden Sturzfluten in Nepal und Tibet vermisst. Bisher melden die Behörden mehr als 160 Tote. Mehrere Fernstraßen sind durch die Schlammlawine blockiert. Viele Brücken wurden durch die gewaltigen Sturzfluten weggespült. Die Unglücksregion ist sehr beliebt bei Touristen.
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0: 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Und passend zum frühlingshaften Wetter gibt es in Lübeck derzeit eine spannende Ausstellung im öffentlichen Raum. Der Skulpturenpark an der Trave. Seit seiner Eröffnung im letzten Jahr beherbergt der Park zeitgenössische Kunstwerke regionaler und internationaler Künstler. Jedes Kunstwerk erzählt eine Geschichte und lädt die Besucher ein, über die Verbindung von Mensch und Natur nachzudenken. Ein Highlight sicher die Skulptur Einheit in Vielfalt von der Lübecker Künstlerin Anna Schmidt. Das Kunstwerk symbolisiert die kulturelle Vielfalt unserer Region. Erlösen Sie also die Fahrräder aus dem Winterschlaf und besuchen Sie den Skulpturenpark, um diese faszinierenden Werke einmal selbst zu erleben. Weitere Informationen finden Sie unter www.lübeck.de.
1: Und unsere gnädige Frau ist nicht ein Trinkenbold.

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Und wir wollen uns wieder mit einem Instrument beschäftigen. Wir beleuchten ja mal so die einzelnen Instrumente, die es so gibt. Und heute befassen wir uns mit der Tuba. Ein Instrument, das ich auch absolut großartig finde. Vielleicht nicht nur in der Klassik, sondern auch bei Volksmusikstücken ist die Tuba ja gerne mal mit am Start als Blechblasinstrument der ersten Wahl. Ein großartiges Instrument, das für seine markante Klangfarbe und den tiefen Ton bekannt ist. Der Name Tuba leitet sich übrigens von dem lateinischen Wort Tuba ab, das eine antike römische Trompete bezeichnet. Die Tuba, die spielt eine entscheidende Rolle in der klassischen Musik und das sowohl im Orchester als auch als Soloinstrument, denn ihre Fähigkeit, tiefe und kraftvolle Töne zu erzeugen, verleiht natürlich Orchesterkompositionen die reiche Klangtextur und ermöglicht es dann den Komponisten, richtig komplexe Klanglandschaften zu schaffen. Heutzutage werden Tuben in verschiedenen Größen und Tonlagen hergestellt, um dann einfach eine ganz breite Palette von musikalischen Bedürfnissen auch erfüllen zu können. Dabei ist die Basstuba die am häufigsten verwendete Variante.

Kennen Sie das auch? Da läuft plötzlich eine alte Samstagabendshow, ein Krimi aus den 80ern, 90ern oder sogar 70er oder diese eine Serie, die früher immer bei den Großeltern lief. Und auf einmal fühlt sich alles irgendwie vertraut an. Obwohl wir heute tausende Streaming-Angebote haben, greifen viele von uns trotzdem gern zu genau diesen Sendungen zurück. Ich übrigens auch. Ich forsche durch die Mediatheken, die es einem heute leicht machen, Serien, die man von früher kennt, wiederzuschauen. Aber warum mache ich das eigentlich? Ich habe mich das schon oft gefragt. Fernsehen ist oft mehr als nur Unterhaltung. Es sind Erinnerungen an gemeinsame Abende auf dem Sofa, an den Geruch von Abendessen aus der Küche, ja, oder daran, wie man als Kind eigentlich viel zu lange wach bleiben durfte. Zum Beispiel bei den Großeltern. Bestimmte Titelmelodien oder Stimmen funktionieren fast wie kleine Zeitmaschinen. Sie holen sofort Gefühle zurück, die wir mit Familie, Geborgenheit und auch Nähe verbinden. Und interessant ist, selbst wenn wir die Handlung längst kennen, mir geht es so, ich kann das alles mitsprechen und schaue trotzdem weiter. Gerade in einer schnellen, oft stressigen Welt geben uns diese vertrauten Formate ein Gefühl von Sicherheit. Wir wissen, was passiert, wir kennen die Figuren und genau das entspannt uns. Vielleicht schauen wir also gar nicht nur die Sendung von damals. Vielleicht schauen wir auch ein kleines Stück zu Hause.

Ich habe gestern mal ein bisschen darüber geschmunzelt, was ich am Abend eigentlich alles so zur gleichen Zeit an kleinen Pillen und Tabletten nehme und dachte, Mensch, das ist im Laufe deines Lebens ja wirklich mehr geworden. Aber keine Panik, liebe Hörerinnen und Hörer, das sind meistens wirklich harmlose Dinge. Ich habe ein bisschen Eisenmangel, muss da was einnehmen und so weiter. Und da bin ich mal drauf gekommen, Mineralstoffe gibt's ja heute wirklich für alles. Mehr Energie, besserer Schlaf, starke Nerven. Aber welche bringen eigentlich wirklich was? Tatsächlich gilt, wer sich ausgewogen ernährt, der braucht oft gar keine zusätzlichen Mineralstoffe. Es gibt aber so ein paar Ausnahmen, bei denen Nahrungsergänzung wirklich sinnvoll sein kann. Magnesium zum Beispiel nehme ich auch, nehmen viele ja bei Muskelkrämpfen oder wenn sie viel Sport machen. Und es kann helfen, vor allem wenn tatsächlich ein Mangel vorliegt. Eisen, wie bei mir zum Beispiel, ist ebenfalls wichtig, das aber nicht auf Verdacht schlucken, sondern zu viel Eisen kann dann auch wieder schaden, wie bei den meisten Dingen. Deshalb vorher lieber Blutwerte checken lassen. Spannend ist auch Jod. Gerade in Deutschland nehmen viele eher zu wenig davon auf und bei Veganern oder Menschen mit bestimmten Diäten können Zink oder Calcium sinnvoll sein. Wichtig ist aber, mehr bedeutet nicht automatisch gesünder. Hochdosierte Präparate aus dem Internet sind oft eher Marketing als Medizin. Ja, und manche Mineralstoffe beeinflussen sich sogar gegenseitig bei der Aufnahme. Die beste Strategie bleibt deshalb, wie so oft, erst Ernährung anschauen, dann gegebenenfalls testen lassen und nur gezielt ergänzen.

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1: Ich bin Julia Wasilkow. Das haben wir in den letzten Wochen alle gespürt, die extreme Hitze. Laut Robert-Koch-Institut starben bis Mitte August fast 16.000 Menschen in Deutschland an den Folgen der Hitze. Claudia Wächter.
2: Die tatsächliche Zahl der Hitzetoten, die könnte noch viel höher liegen, sagen die Experten. Betroffen sind vor allem alte Menschen, also die über 85-Jährigen. Und das vor allem im Saarland und in Rheinland-Pfalz. Auch die Bundesregierung, die hat gestern die Folgen von Dürre und Extremtemperaturen beraten. Mehr Geld für den Hitzeschutz soll's aber nicht geben.
1: Die Bundesregierung bereitet eine Steuer auf stark gezuckerte Getränke vor. Eine Umfrage für die Deutsche Presseagentur zeigt, die Deutschen sind bei dem Thema gespalten. 43% sind dafür, 44% dagegen. Kommen wird die Steuer ab 2027, das haben Union und SPD beschlossen. Jedes Jahr reisen Zehntausende Touristen und Pilger in die Region zwischen Nepal und Tibet. Jetzt wird in dem Gebiet nach Überlebenden der gewaltigen Schlammlawine gesucht. Fast 1500 Menschen gelten als vermisst, darunter mindestens 8 Deutsche. Rettungsmannschaften kommen nur schwer voran, Straßen und Brücken sind zerstört. Meta hat andere Plattformen aufgefordert, ebenfalls Jugendschutzbeschränkungen einzuführen. Snapchat, TikTok und YouTube sollten auch zeit- und nächtliche Zugangssperren einführen. Meta selbst hatte das in einem Vergleich mit 29 US-Bundesstaaten zugesagt, die den Konzern wegen Suchtgefahren für Jugendliche verklagt hatten. Zusätzlich zahlt Meta umgerechnet mehr als 14 Milliarden Euro für psychosoziale Projekte. Die Regeln gelten vorerst nur in den USA.
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3: Heute nehmen wir uns Zeit für einen Ort, der sich tief ins Gedächtnis eingräbt. Nicht laut und spektakulär auf den ersten Blick, sondern langsam. Sinnlich, farbenreich. Ein Ort, der riecht nach Maisfladen, gerösteten Chilis, Marktständen und warmer Abendluft. Wir reisen heute nach Oaxaca, in den Süden Mexikos. Eine Stadt voller Geschichte, indigener Kulturen, Musik, Kunst und Küche. Eine Stadt, die viele Mexikaner selbst als das kulturelle Herz ihres Landes bezeichnen. Oaxaca liegt rund 460 Kilometer südöstlich von Mexiko-Stadt, in einem Hochtal auf etwa 1500 Metern Höhe. Umgeben ist die Stadt von Bergketten der Sierra Madre del Sur. Dieses besondere geografische Zusammenspiel sorgt für ein sehr angenehmes Klima. Warme Tage, kühle Nächte, oft klarer Himmel. Und genau diese geografische Lage hat Oaxaca über Jahrtausende geprägt. Die Region war niemals nur Durchgangsstation. Sie war Rückzugsort, Handelszentrum und kultureller Schmelztiegel zugleich. Lange vor der spanischen Kolonialzeit lebten hier große indigene Kulturen, die Zapoteken und die Mixteken. Ihre Spuren begegnen einem bis heute überall. Besonders eindrucksvoll Monte Albán. Eine monumentale Ruinenstadt auf einem Bergplateau oberhalb Oaxacas. Monte Albán entstand bereits etwa 500 Jahre vor Christus. Während in Europa viele Regionen noch aus kleinen Stammesgebieten bestanden, entwickelte sich hier bereits eine hochkomplexe Stadtgesellschaft mit Astronomie, Kalenderwesen, Architektur und Handel. Die Spanier erreichten Oaxaca im 16. Jahrhundert. Sie brachten Kirchen, Klöster und koloniale Stadtplanung, aber auch Gewalt, Missionierung und Unterdrückung der indigenen Bevölkerung. Und dennoch ist Oaxaca heute vielleicht gerade deshalb so faszinierend, weil hier vieles überlebt hat. Viele Menschen sprechen bis heute neben Spanisch auch indigene Sprachen. Traditionen sind nicht museal konserviert, sie gehören zum Alltag. In den Straßen hört man Musik. Vor Kirchen ziehen Hochzeitsprozessionen vorbei. Marktfrauen verkaufen Mais, Schokolade und Kräuter, so wie vor vielen Jahrhunderten. Oaxaca wirkt oft entschleunigt. Weniger hektisch als Mexiko-Stadt, weniger touristisch geschniegelt als die meisten Küstenorte und gleichzeitig unglaublich lebendig.

Wenn man Oaxaca wirklich verstehen möchte, dann sollte man früh am Morgen losgehen. Noch bevor die Sonne die Fassaden golden färbt, beginnt diese Stadt bereits zu arbeiten. Metallläden klappern hoch, Straßenkehrer reinigen die Gehwege, in kleinen Küchen werden Tortillas gebacken. Das Herz der Stadt ist der Zocalo, der zentrale Platz. Unter den Arkaden sitzen ältere Herren beim Kaffee. Kinder spielen, Straßenmusiker stimmen Gitarren und überall diese Farben. Oaxaca ist keine graue Kolonialstadt. Die Häuser leuchten in Ocker, in Rot, Türkis oder warmem Gelb. Viele Mauern tragen Street Art, politische Botschaften, Kunst. Denn Oaxaca ist auch eine Stadt des Widerstands. Lehrerbewegungen, indigene Proteste und soziale Konflikte haben die Region immer wieder geprägt. Besonders 2006 blickte die Welt nach Oaxaca, als massive Proteste gegen Korruption und soziale Ungerechtigkeit die Stadt erschütterten. Bis heute spürt man, hier diskutieren Menschen Politik auf der Straße. Doch gleichzeitig besitzt Oaxaca eine fast poetische Alltagskultur. Besonders beeindruckend sind die Märkte. Der berühmte Mercado Benito Juárez ist kein Markt für schnelle Fotos, sondern ein Kosmos. Hier hängen getrocknete Chilis in riesigen Bündeln. Hier duftet es nach Kakao, nach Mais und geröstetem Fleisch. Frauen verkaufen handgewebte Stoffe und Molepasten und plötzlich merkt man, Oaxaca erlebt man weniger über Sehenswürdigkeit als über Sinneseindrücke, Musik, Gerüche, Farben, Stimmen. Abends ziehen häufig sogenannte Calendas durch die Stadt. Festliche Prozessionen mit Blaskapellen, Tänzern und riesigen Figuren aus Pappmaché. Dann verwandelt sich die ganze Stadt in ein Straßenfest.

Wenn Mexikaner sagen, Oaxaca kocht die beste Küche des Landes, dann klingt das fast wie ein nationaler Konsens. Und tatsächlich gilt Oaxaca weltweit als eines der spannendsten kulinarischen Reiseziele Lateinamerikas. Die berühmteste Spezialität heißt Mole. Mole ist keine einzelne Soße, sondern eine ganze kulinarische Welt für sich. Manche Varianten enthalten über 30 Zutaten. Chilis, Nüsse, Gewürze, Schokolade, Sesam, Früchte. Der bekannteste ist Mole Negro. Tiefdunkel, komplex und leicht rauchig. Und nein, das hat wirklich wenig mit dem zu tun, was man außerhalb Mexikos als mexikanisches Essen bezeichnen würde. Oaxaca kocht langsam, tiefgründig, handwerklich. Dazu kommen Tlayudas, große, knusprige Tortillas mit Bohnenmus, Käsefleisch und Avocado. Oder Tamales, eingewickelt in Bananenblättern. Und natürlich Mezcal. Mezcal ist hier keine Modeerscheinung, sondern Teil regionaler Identität. Rund um Oaxaca liegen zahlreiche kleine Destillerien. Viele produzieren noch traditionell. Agaven werden in Erdgruben geröstet, gemahlen und langsam fermentiert. Das Ergebnis schmeckt rauchig, erdig, manchmal fast wild. Wer Oaxaca besucht, sollte unbedingt kleine Familienbetriebe außerhalb der Stadt besuchen. Denn dort versteht man, Mezcal ist Kulturgeschichte in flüssiger Form.

Oaxaca besitzt eine enorme kreative Energie. Schon beim Spaziergang begegnet man Galerien, Druckwerkstätten, Wandmalereien und kleinen Ateliers. Viele Künstler zieht gerade die Verbindung aus Tradition und Gegenwart so an. Die Region ist berühmt für ihre Handwerkskunst. Schwarze Keramik aus San Bartolo, Coyotepec, farbenfrohe Alebrijes Holzfiguren aus San Martin, aufwendig gewebte Teppiche aus Teotitlan de Baye. Und überall begegnet man Musik. Blaskapellen spielen auf Hochzeiten, Kinder lernen traditionelle Tänze, Straßenmusiker sitzen unter Arkaden. Besonders wichtig, der starke indigene Einfluss. Oaxaca ist einer der vielfältigsten Bundesstaaten Mexikos. Hier leben zahlreiche indigene Gemeinschaften mit eigenen Sprachen, mit eigenen Traditionen, Tänzen und Musik. Und genau das macht Oaxaca kulturell so reich. Hier ist Kultur kein dekoratives Folklore-Programm für Touristen. In Oaxaca lebt Kultur im Alltag.

Wer Zeit hat, sollte Oaxaca nicht nur als Städtereise verstehen. Denn rund um die Stadt beginnt ein ganz anderes Mexiko. Da ist etwa Hierve del Agua, versteinerte Mineralwasserfälle in den Bergen, fast surreal. Oder kleine Weberdörfer, in denen Familien seit Generationen Teppiche herstellen. Viele Besucher reisen später weiter an die Pazifikküste Oaxacas, etwa nach Puerto Escondido oder Mazunte. Dort verändert sich die Atmosphäre vollkommen. Surfer, Fischerboote, Meeresschildkröten, Sonnenuntergänge über dem Pazifik. Und dennoch bleibt Oaxaca auch dort spürbar. In der Küche, in der Musik und in der entspannten Herzlichkeit vieler Menschen.

Damit neigt sich unsere Reise durch Oaxaca dem Ende entgegen. Wenn wir auf diese Stunden zurückschauen, dann haben wir eine Stadt kennengelernt, die weit mehr ist als ein schönes Reiseziel im Süden Mexikos. Oaxaca ist ein Lebensgefühl. Es ist der Klang einer Blaskapelle, die plötzlich durch eine schmale Gasse zieht. Es ist das Lachen der Menschen auf einem Marktplatz am Abend. Es ist der Duft von geröstetem Kakao, frischen Tortillas und Gewürzen, der durch offene Türen auf die Straße strömt. Vor allem aber ist Oaxaca ein Ort, an dem Kultur nicht inszeniert wird, sondern richtig, richtig gelebt. Hier gehören Musik, Kunst, Handwerk und Kulinarik zum Alltag. Nicht als Attraktion für Besucher, sondern als selbstverständlicher Teil des Lebens. Wer durch Oaxaca spaziert, begegnet einer Region, die ihre Wurzeln kennt und zugleich immer offen für Neues geblieben ist. Die alten Traditionen der Zapotheken und Mixteken sind noch immer sichtbar, in den Mustern gewebter Stoffe, in den Festen der Dörfer, in den Sprachen, die vielerorts bis heute gesprochen werden. Und doch wirkt Oaxaca nicht wie ein Freilichtmuseum. Die Stadt ist unglaublich lebendig, kreativ und jung. In kleinen Galerien entstehen neue Kunstformen. Musiker verbinden traditionelle Klänge mit modernen Einflüssen. Köchinnen und Köche entwickeln die berühmteste Küche der Region weiter und bewahren die Geschichte. Die Stadt lebt nicht von ihrer Vergangenheit. Sie lebt mit ihr. Und dann diese Landschaft. Die weiten Berge der Sierra Madre, die trockenen Täler voller Kakteen, die Hochebenen, auf denen am frühen Morgen Nebelschwaden zwischen den Hügeln hängen. Und schließlich die Pazifikküste Oaxacas mit ihren endlosen Stränden, den kleinen Fischerdörfern und den spektakulären Sonnenuntergängen über dem Meer. Oaxaca zeigt ein Mexiko, das viele Reisende überrascht. Voller Geschichte, voller Herzlichkeit, die Farben. Denn was viele Besucher am meisten mit nach Hause nehmen, sind nicht die Fotos, es sind die Erinnerungen an eine alte Marktfrau, die ein Stück Schokolade zum Probieren reicht, an den Blick von Monte Alban über das Tal von Oaxaca im goldenen Licht des Abends. Es ist ein Ort zum Entdecken.

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1: Ich bin Julia Wasilkow. Beschäftigte in Deutschland haben im Moment mehr Geld übrig. Die Löhne steigen stärker als die Preise. Im zweiten Quartal blieb Arbeitnehmerinnen und Arbeitnehmern real 1,5% mehr. Ausgerechnet hat das Statistische Bundesamt. Besonders kräftig fielen die Lohnsteigerungen durch Tarifabschlüsse in der Land- und Forstwirtschaft, der Energiebranche sowie bei Finanzdienstleistern und Versicherungen aus. Nach der Sturzflut suchen Rettungskräfte in der Himalaya-Region nach Überlebenden. Vermisst werden rund 1500 Menschen, darunter zahlreiche Ausländer, davon 8 Deutsche. Im Grenzgebiet zwischen Nepal und Tibet hatten Massen aus Schlamm und Wasser Häuser, Straßen und Brücken mitgerissen. Ganze Ortschaften wurden zerstört. Mega-Rechenzentren verbrauchen Unmengen an Strom. Und sind teuer. Ein solches Zentrum baut die Schwarz-Gruppe jetzt in Mecklenburg-Vorpommern für mehr als 5,5 Milliarden Euro. In der Region gibt es viele Windkraftanlagen. Claudia Wächter.
2: Zum Start will das Unternehmen erst einmal eigene Daten verarbeiten. Geplant sind aber auch Cloud-Dienste und Cybersicherheit, um unabhängiger zu werden von großen Tech-Firmen aus den USA. Aufschwung Ost, also mit Windkraft. Viele Leute sind da noch skeptisch.
1: Die Hitzewellen in diesem Sommer haben zahlreiche negative Folgen und eine davon teilt das Robert-Koch-Institut regelmäßig mit. So starben Schätzungen zufolge bis Mitte August fast 16.000 Menschen in Deutschland. Die Fachleute weisen darauf hin, dass meist ein Zusammenhang mit Vorerkrankungen bestand.
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Hören Sie gerne Musik auch zum Essen? Ich auf jeden Fall. Musik zum Essen, das kennen wir heute auch aus Restaurants oder Cafés. Aber die Idee der sogenannten Tafelmusik ist viel älter. Schon im Mittelalter wurde bei Mahlzeiten musiziert. In Klöstern etwa las man während des Essens aus der Bibel vor oder sang geistliche Texte. Und auch bei Festen, Hochzeiten oder großen Banketten durfte Musik natürlich nicht fehlen. Besonders eindrucksvoll zeigen das Darstellungen aus dem 17. Jahrhundert. Vor reich gedeckten Tafeln sitzen edle Damen und Herren, während Musiker mit Laute, Viola da Gamba oder Viola da Braccio für Unterhaltung sorgen. Wer es sich leisten konnte, holte sich die Musik sogar direkt ins private Speisezimmer. Der Begriff Tafelmusik taucht seit dem 16. Jahrhundert auf, als Gegenstück zur Kirchen- oder Kammermusik. Gemeint war dabei meist leichte, unterhaltende Musik in ganz unterschiedlichen Besetzungen. Mal zart mit Harfe und Laute, mal festlich mit Trompeten. Die hatten bei großen Banketten sogar eine besondere Aufgabe, sie kündigten nämlich den nächsten Gang an. Und manchmal wurde es ziemlich kurios. Beim berühmten Fasanenfest des Herzogs Philipp des Guten im Jahr 1454 sollen rund 20 Musiker mitten in einer riesigen Pastete gesessen haben. Musikgenuss und kulinarische Kunst, Sie merken, damals offenbar wortwörtlich vereint. Na dann, guten Appetit!

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Wir widmen uns wieder einem Instrument und heute geht es um die Querflöte. Die Flöte gehört zu den ersten 10 Musikinstrumenten, die Kinder lernen. Glauben wir allerdings einem Brief Mozarts vom Valentinstag 1778 an seinen Vater Leopold, dann war Wolfgang Amadeus Mozart kein großer Fan der Querflöte. Ein Instrument, das er nicht leiden kann. Davon ist in diesem berühmten Brief die Rede. Schon vor unserer Zeitrechnung gab es flötenartige Instrumente, in der Steinzeit in Europa und in Asien. Diese Vorläufer der Querflöte wurden übrigens noch linksherum gehalten. Erst eine Darstellung aus dem 11. Jahrhundert zeigt die Flöte vom Spieler nach rechts gedreht. War die Flöte in der Renaissance noch als Ensembleinstrument unterwegs, trat sie im Barock mehr und mehr die Solorolle an. Wie gut es klingt, hängt von verschiedenen Faktoren ab. Wölbung der Mundlochplatte, Form und Schnitt des Anblaslochs, aber auch wie das Kopfstück gebohrt ist. Wie entsteht nun der perfekte Flötensound? Ähnlich wie bei der Blockflöte bricht sich die eingeblasene Luft an einer Kante, gerät in Wirbel und wird in Schwingung versetzt. Bei der Querflöte muss die Luft von den Spielern dann auf der richtigen Kante platziert werden. Es gibt übrigens eine Sache, die alle Flötistinnen und Flötisten vereint. Einen geheimen Kodex sozusagen, den man vom Publikum aus gar nicht sehen kann. Wenn im Orchester ein schönes Solo gespielt wird, dann streichen sich die Kollegen mit ihrer Hand ganz leicht über das Hosenbein als Zeichen der Anerkennung für den Spieler des Solos.

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1: Ich bin Julia Wasilkow. Auch wenn es vielen nicht so vorkommt, die Löhne in Deutschland steigen schneller als die Verbraucherpreise. Durchschnittlich 1,5% haben wir gerade mehr im Geldbeutel. Thomas Bremser.
2: Das ist nicht nur für die Beschäftigten eine gute Nachricht, sondern auch für die Wirtschaft. Denn die Menschen können, wenn sie nicht sparen, mehr Geld ausgeben. Geringverdiener profitieren aktuell vom höheren Mindestlohn. Der liegt seit Jahresbeginn bei 13,90 Euro die Stunde. Dazu ist in mehreren Bereichen der Lohn überdurchschnittlich gestiegen. Zum Beispiel in der Landwirtschaft, dem Energiesektor und der Finanzbranche.
1: Zum ersten Mal hat Bundespräsident Steinmeier die Gamescom in Köln besucht. Eine wichtige Botschaft hatte er auch dabei. Er hat zu einem kritischen Blick auf digitale Spiele geraten. Computerspielsucht sei eine von der Weltgesundheitsorganisation anerkannte Krankheit mit schwerwiegenden Folgen für Betroffene. Nach der Sturzflut im Himalaya-Gebiet läuft die internationale Hilfe an. Die USA haben Nepal Notunterkünfte, frisches Wasser und andere Güter zugesagt. Die Vereinten Nationen wollen Teams in die Region schicken. Rund 1500 Menschen werden vermisst, auch 8 Deutsche sind darunter. Die 4 Fußball-Bundesligisten in der Champions League erfahren am Abend ihre Gegner. In Monaco wird die Ligaphase ausgelost. Der FC Bayern, Dortmund, Leipzig und Stuttgart bekommen jeweils 8 Gegner. 4 Heim- und 4 Auswärtsspiele.
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Ja, Klassik hat für jeden etwas zu bieten. Von leidenschaftlichen Walzerklängen, die auch die steifsten Tänzer zum Schwingen bringen, bis hin zu dramatischen Sinfonien, die selbst einen Kühlschrank weinen lassen. 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Also Klassik, die Musik, die nicht nur die Ohren, sondern auch das Herz erobert.

0: 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Widmen wir uns heute mal wieder einem Instrument. Heute geht es um die Klarinette. Die Klarinette ist das einzige Instrument, auf das man mit den Schneidezähnen beißt. Was den Charakter der Klarinette angeht, ist sie allerdings damit kein bisschen verbissen. Sie ist eher eine anschmiegsame Allrounderin mit multipler Persönlichkeit. Ganz gleich, ob Jazz, Klassik, zeitgenössische Musik oder Blasmusik, überall taucht sie auf. Auch was die Dynamik angeht, ist die Klarinette wirklich ein Ass. Im Pianissimo tönt sie zart wie Nebelschwaden und im Fortissimo markerschütternd schrill wie, zu uns im Norden passend, eine Sturmmöwe. Und damit schaukelt und schunkelt sie durch so ziemlich alle Genres. Im Jazz zeigt sie sich dabei cool, in der Blasmusik ist sie der gemütliche Kumpel und in der Klassik ist sie bei Komponistinnen und Komponisten aller Art sehr beliebt, egal ob in einer Sinfonie von Haydn, wo sie dezent mit Klangfarben tupft oder im berühmten...
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2: Ich bin Florian Klaus. Bill Gates warnt in einem neuen Essay vor den Risiken der künstlichen Intelligenz. Der Microsoft-Mitgründer fordert, bestimmte Berufe dauerhaft für Menschen zu reservieren. Sein Argument: Manche Aufgaben, etwa in der Pflege oder beim Arzt, seien unersetzlich menschlich und sollten nie an Roboter übergehen. Bill Gates befürchtet zudem, dass viele Jobs in Bereichen wie Recht, Medizin oder Softwareentwicklung dauerhaft verschwinden könnten. Das haben wir in den letzten Wochen alle gespürt. Die extreme Hitze. Laut Robert-Koch-Institut starben bis Mitte August fast 16.000 Menschen in Deutschland an den Folgen der Hitze. Claudia Wächter.
3: Die tatsächliche Zahl der Hitzetoten, die könnte noch viel höher liegen, sagen die Experten. Betroffen sind vor allem alte Menschen, also die über 85-Jährigen, und das vor allem im Saarland und in Rheinland-Pfalz. Auch die Bundesregierung, die hat gestern die Folgen von Dürre und Extremtemperaturen beraten. Mehr Geld für den Hitzeschutz soll es aber nicht geben.
2: Beschäftigte in Deutschland haben im Moment mehr Geld übrig. Die Löhne steigen stärker als die Preise. Im zweiten Quartal blieb Arbeitnehmerinnen und Arbeitnehmern real 1,5% mehr. Ausgerechnet hat das Statistische Bundesamt. Besonders kräftig fielen die Lohnsteigerungen durch Tarifabschlüsse in der Land- und Forstwirtschaft, der Energiebranche sowie bei Finanzdienstleistern und Versicherungen aus. Es ist das Vermächtnis einer Ikone. Dolly Parton hinterlässt ihren Fans einen unveröffentlichten Song. Die Aufnahme befindet sich in einer Zeitkapsel. Und die soll erst im Jahr 2046 geöffnet werden. Da wäre Dolly Parton 100 Jahre alt geworden.
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Ob im Fußballstadion, beim Konzert oder einfach unter der Dusche. Gemeinsames Singen begeistert Menschen seit Jahrhunderten. Und das hat tatsächlich gute Gründe. Wenn wir gemeinsam singen, passiert nämlich eine ganze Menge. Der Körper schüttet Glückshormone aus, Stress wird abgebaut und man fühlt sich automatisch stärker verbunden mit den Menschen um sich herum. Deshalb boomt auch das gemeinsame Singen wieder in Chören, bei Karaoke-Abenden oder Mitsingkonzerten. Und dabei geht's gar nicht darum, perfekt zu klingen. Im Gegenteil, viele genießen einfach dieses Gemeinschaftsgefühl. Für einen Moment ziehen alle an einem Strang, beziehungsweise an einer Melodie. Studien zeigen sogar, dass gemeinsames Singen ähnliche positive Effekte haben kann wie Sport oder Meditation. Herzschlag und Atmung passen sich einander an, man wird entspannter und oft einfach besser gelaunt. Vielleicht kennen Sie das selbst. Ein Lied läuft im Radio, plötzlich singt das ganze Auto mit und sofort entsteht gute Stimmung. Musik verbindet eben. Ganz egal, ob laut, schief oder glasklar gesungen wird. Also, ruhig öfter mal mitsingen, denn gemeinsam klingt vieles einfach viel schöner.

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Ja, und so ist es genau. Wir liegen zwischen den Meeren, nämlich der Ostsee und der Nordsee. Und Hand aufs Herz, gehören Sie zum Team Ostsee oder schlägt Ihr Herz eher für die Nordsee? Das ist ja schon fast eine Glaubensfrage. Die einen lieben die Ostsee, ruhiges Wasser, kaum Wellen, immer da. Perfekt zum Entspannen, Planschen und einfach mal die Seele baumeln lassen. Da fühlt sich selbst der größte Nichtschwimmer plötzlich ganz sicher im Wasser. Und dieser feine, helle Sand, fast wie Urlaub in der Ferne. Und dann gibt's natürlich das Team Nordsee, ein bisschen rauer, ein bisschen wilder. Aber genau das macht den Reiz der Nordsee aus. Die Gezeiten, das Watt, dieser frische Wind, der einem so richtig ordentlich den Kopf frei pustet. Und ganz ehrlich, wer einmal durchs Watt gelaufen ist, der weiß, das ist nicht nur ein Spaziergang, das ist ein echtes Erlebnis. Und am Ende gilt doch, egal ob Ostsee oder Nordsee, Hauptsache Meer, oder? Salz in der Luft, Sand zwischen den Zehen, einfach mal raus aus dem Alltag. Und das ist auch das Stichwort hier bei uns, raus aus dem Alltag, entspannen und genießen und das bei der besten klassischen Musik zwischen Nord- und Ostsee.

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1: Ich bin Florian Klaus. Das letzte Wort ist bei den umstrittenen Rentenplänen der Bundesregierung wohl noch nicht gesprochen. Kein Gesetz gehe so aus dem Bundestag, wie es hineinkomme, sagte Unionsfraktionschef Frei vor einer gemeinsamen Klausurtagung mit der SPD-Fraktion. Besonders an der geplanten Abschaffung der abschlagsfreien Frührente nach 45 Beitragsjahren gibt es Kritik auch aus den Regierungsparteien. Die Linke will mit einem bundesweiten Mietendeckel steigende Mieten aufhalten. Sie hat ihr Modell heute vorgestellt, zusammen mit dem Gutachten eines Regensburger Juristen, der es für rechtlich möglich hält. Die jeweilige Obergrenze soll lokal unterschiedlich sein, je nachdem, wie angespannt der Wohnungsmarkt dort ist. Kritiker etwa aus der Union wenden aber ein, dass Vermieter mit einem Mietendeckel keinen Anreiz mehr hätten, zu investieren. Der Gesundheitszustand des norwegischen Königs Harald V. ist sehr ernst. Nach dieser Mitteilung ist die engste Familie des Monarchen zum Osloer Reichskrankenhaus geeilt. Ministerpräsident Støre hat am Vormittag seinen geplanten Deutschlandbesuch abgesagt. Der 89-jährige König ist der älteste regierende Monarch Europas. In den vergangenen Jahren hatte er immer wieder gesundheitliche Probleme. In Monaco wird die Ligaphase der neuen Saison in der Fußball-Champions League ausgelost. Die vier deutschen Teilnehmer erfahren somit heute ab 18 Uhr ihre Vorrundengegner. Moritz Einzel berichtet.
2: Aus der Bundesliga sind Meister FC Bayern, Dortmund, Leipzig und Stuttgart mit dabei. Jedes Team bekommt 8 Gegner zugelost, je 2 aus jedem der 4 Lostöpfe. Die Auslosung macht ein Computer. Insgesamt sind in der Champions League Ligaphase 36 Teams mit dabei. Es gibt eine Gesamttabelle, aus der sich letztlich die K.O.-Phase ergeben wird.
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3: Heute geht es um Antonio Vivaldi. Ein Name, der untrennbar mit der barocken Musik verbunden ist. Geboren im Jahr 1678 in Venedig, wirkte er nicht nur als Komponist, sondern auch als Violinist und Musikpädagoge. Aufgrund seiner auffällig roten Haare erhielt er den Beinamen Il Prete Rosso, der rote Priester. Vivaldi war ein äußerst produktiver Komponist. Man schätzt, dass er über 500 Konzerte geschrieben hat, viele davon für Violine. Besonders bekannt ist sein Werk Die vier Jahreszeiten, eine Sammlung von 4 Violinkonzerten, die jeweils eine Jahreszeit musikalisch darstellen. Diese Stücke sind ein frühes Beispiel für Programmmusik, also Musik, die eine Geschichte erzählt oder Bilder im Kopf entstehen lässt. Einen großen Teil seines Lebens verbrachte Vivaldi am Ospedale della Pietà in Venedig, einem Waisenhaus für Mädchen. Dort unterrichtete er Musik und komponierte zahlreiche Werke für die Schülerinnen, die für ihre musikalischen Fähigkeiten europaweit bekannt waren. Zu Lebzeiten war Vivaldi durchaus erfolgreich. Doch nach seinem Tod im Jahr 1741 geriet seine Musik zunächst in Vergessenheit. Erst im 20. Jahrhundert wurde sie wiederentdeckt und gehört heute zu den beliebtesten Werken der klassischen Musik. Antonio Vivaldi hat die Entwicklung des Konzerts maßgeblich geprägt und beeinflusste viele Komponisten nach ihm. Seine Musik begeistert bis heute durch ihre Lebendigkeit, Virtuosität und Ausdruckskraft und lässt uns eintauchen in die klangvolle Welt des Barock.

Das war aus unserer Rubrik Giganten der Klassik ein Beitrag über Antonio Vivaldi. Antonio Vivaldi, der Rote Priester aus Venedig, war einer der bedeutendsten Komponisten des Barock. Geboren 1678, prägte er vor allem mit seinen zahlreichen Violinkonzerten die Musikgeschichte. Sein bekanntestes Werk, die vier Jahreszeiten, in denen er Natur und Stimmungen musikalisch zum Leben erweckt hat. Lange vergessen wurde seine Musik erst im 20. Jahrhundert wiederentdeckt. Heute gehört sie zu den beliebtesten der klassischen Musik.

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1: Ich bin Florian Klaus. Schon 2023 hat das Bundesinnenministerium die rechtsextreme Gruppe Artgemeinschaft verboten. Weil Anhänger aber weiter aktiv geblieben sein sollen, hat die Polizei in mehreren Bundesländern Durchsuchungen durchgeführt. Dabei seien Unterlagen und Datenträger sichergestellt worden, hieß es von der Staatsanwaltschaft. Festgenommen wurde niemand. Nach der Sturzflut im Grenzgebiet zwischen Nepal und China bergen Retter immer mehr Tote. Nach Angaben der nepalesischen Polizei wurden inzwischen mindestens 270 Leichen gefunden. Mehr als 1300 Menschen gelten noch als vermisst. Darunter sind auch 8 deutsche Touristen. Carola Frenzen berichtet.
2: Die Bilder sind wie aus einem Katastrophenfilm. Die ganze Region liegt unter dickem Schlamm. Dörfer und Infrastruktur sind zerstört. Erste Untersuchungen deuten auf einen gewaltigen Abbruch von Eis und Felsen hin. Dadurch könnte sich ein Fluss aufgestaut haben. Als die Blockade brach, wurden enorme Wassermassen freigesetzt. Die Armee hat derweil damit begonnen, hunderte Überlebende auszufliegen, darunter auch Ausländer.
1: Mehreren Medienberichten zufolge ist der frühere bosnisch-serbische Armeechef und Kriegsverbrecher Ratko Mladic tot. Er ist demnach im Alter von 84 Jahren in einem Gefängniskrankenhaus in Den Haag gestorben. Mladic war für das Massaker in Srebrenica 1995 mitverantwortlich. 2017 wurde er vom Internationalen Strafgerichtshof für das ehemalige Jugoslawien zu lebenslanger Haft verurteilt. Bei der derzeit laufenden weltgrößten Computerspielmesse Gamescom in Köln gibt es immer wieder auch Besuch aus der Politik. Zum Beispiel war Bundespräsident Steinmeier erst da. Vertreter der AfD sind laut Veranstaltern aber unerwünscht. Wer wie die AfD demokratische Prinzipien und eine offene Gesellschaft bekämpfe, sei nicht willkommen, hat jetzt der Geschäftsführer des Branchenverbands Game Felix Falk gesagt.
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3: Kennen Sie das auch? Man steht im Geschäft, sieht ein schönes Kleidungsstück und denkt sich, das passt zu mir. Also gekauft, voller Überzeugung selbstverständlich. Und dann kommt man nach Hause, öffnet den Kleiderschrank und plötzlich schaut einen genau das gleiche Teil schon an. Gleiche Farbe, gleicher Schnitt, vielleicht sogar dieselbe Marke. Ja, Glückwunsch an der Stelle, Sie besitzen jetzt offiziell 2 davon. Und mir ist das nicht nur einmal passiert. Und das Verrückte ist ja, im Laden war man felsenfest überzeugt, was völlig Neues entdeckt zu haben. Aber offenbar entwickelt jeder Mensch im Laufe der Zeit so eine Art persönlichen Einkaufskompass. Glaube ich jedenfalls. Manche greifen immer wieder zu weißen Sneakern, andere sammeln schwarze Pullover oder Jeans in exakt derselben Waschung. Und obwohl man sich vornimmt, mal was ganz anderes auszuprobieren, landet am Ende doch wieder das vertraute Lieblingsstück in der Einkaufstasche. Vielleicht ist das aber auch gar kein Fehler. Vielleicht zeigt es einfach, dass man seinen eigenen Stil gefunden hat. Auch was Gutes. Problematisch wird es nur, wenn man irgendwann beim Aufräumen mal denkt, Moment mal, habe ich das Hemd jetzt 3 oder 4 Mal? Aber seien wir ehrlich, es gibt definitiv schlimmere Überraschungen im Leben als einen Kleiderschrank voll mit Lieblingsstücken.

ein Instrument jenseits der 40 zu erlernen, das ist eine sehr besondere Entscheidung, die ich gerade getroffen habe. Ich habe mir nämlich eine Ukulele gekauft. Und es ist nicht deshalb eine besondere Entscheidung, weil es unmöglich wäre, sondern weil man in meinem Alter zum ersten Mal versteht, was regelmäßiges Üben eigentlich bedeutet. Als Kind lernt man unbekümmert. Man spielt mal falsch, mal schief oder im falschen Takt und bekommt trotzdem Applaus. Als Erwachsener dagegen, ja, da beginnt man mit einer gewissen Würde. Man kauft ein ordentliches Instrument, ein schönes Notenheft und sagt Sätze wie, das wollte ich schon immer mal machen. Und dann sitzt man da. Die linke Hand macht etwas anderes als die rechte. Die Finger diskutieren untereinander. Und man entdeckt Muskeln, die bislang offenbar ausschließlich für das Öffnen von Marmeladengläsern zuständig waren. Das Interessante ist, mit über 40 lernt man langsamer, aber man hört bewusster zu. Man freut sich nicht mehr über Lautstärke oder Geschwindigkeit, sondern über einen einzigen gelungenen Ton. Über einen Moment, in dem etwas plötzlich wirklich nach Musik klingt. Natürlich hat das Ganze auch komische Seiten. Man verbringt mehr Zeit damit, die richtige Sitzhaltung zu finden. Und wenn man nach einer halben Stunde Üben zufrieden sagt, heute lief es gut, bedeutet das oft schlicht, dass man keinen Krampf bekommen hat. Aber vielleicht liegt gerade darin der Reiz. Man muss niemandem mehr etwas beweisen. Man lernt kein Instrument mehr, um berühmt zu werden, sondern aus Neugier, aus Freude und vielleicht auch aus einer kleinen Sehnsucht heraus, noch einmal Anfänger sein zu dürfen. Ich bin gespannt. Jedenfalls ist es ein bemerkenswert schönes Gefühl.

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Es gibt ja so Rituale, die jeder von uns, glaube ich, hat und die er so den Tag über immer wieder einbaut. Und eins meiner Rituale ist auf jeden Fall, das Handy abends immer ja relativ automatisch ans Ladegerät anzuschließen und dann über Nacht zu laden. Und jetzt habe ich jüngst gelesen, dass das gar nicht so gut ist. Jedenfalls nicht, wenn das Handy dauerhaft dann diese 100% Ladung aufweist. Ja, und zwar habe ich gelesen, Lithium-Ionen-Akkus, das sind ja die im Handy, die mögen weder extreme Kälte noch dauerhafte Vollladung, also sprich diese 100%, die dann lange auf dem Handy ja gehalten werden, denn gerade nachts, wenn das Handy dann 100% erreicht hat, bleibt es ja noch am Strom, bis ich es dann wieder abnehme, logischerweise. Und wenn ein Akku über Stunden dann bei 100% gehalten wird, steht er unter höherer Spannung und das kann auf Dauer dann die Lebensdauer des Akkus verkürzen. Also wenn von Ihnen öfter schon mal der Akku kaputt war, vielleicht haben Sie einfach zu viel geladen. Ideal ist eher ein Ladebereich so, ja, zwischen 20% und 80%. Mittlerweile gibt es auch schon Geräte, die bieten Funktionen, die das Laden dann bei 80% oder 90% stoppen oder den letzten Teil erst kurz vor dem Aufstehen dann abschließen. Das kann meins, soweit ich weiß, noch nicht. Also achte ich ein bisschen drauf, dass ich es vielleicht weniger in der Nacht, sondern lieber am Tag lade. Das Handy geht natürlich nicht sofort kaputt, wenn es über Nacht lädt, klar. Aber wer seinen Akku möglichst lange leistungsfähig halten möchte, der kann ja vielleicht mit einer kleinen Anpassung da schon viel bewirken. Ich werde es jedenfalls mal ausprobieren. Das ist ein simples Stück Alltagswissen, aber es schont die Technik und dann natürlich auf lange Sicht auch den Geldbeutel.

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1: Ich bin Florian Klaus. An einer Schule in Gossen-Neu-Zittau in der Nähe von Berlin sind übereinstimmenden Berichten zufolge zwei Menschen getötet worden. Ein Verdächtiger wurde festgenommen. Die Märkische Allgemeine berichtet, dass unter den Opfern eine 18-jährige Schülerin ist. Der Verdächtige sei ihr Ex-Freund. Der andere Tote, ein 30-Jähriger, sei demnach gestorben, als er den Täter stoppen wollte. Offiziell bestätigt ist das bisher nicht. Mehrere hundert Milliarden Euro soll die Europäische Union einsparen. Um so viel Geld soll der Vorschlag der Kommission für den kommenden Haushalt gekürzt werden, fordert eine Gruppe mehrerer Länder, darunter auch Deutschland. Kanzler Merz hat mehrere andere Regierungschefs getroffen, um darüber zu diskutieren. Die Europäische Kommission schlägt inflationsbereinigt einen Haushalt im Umfang von rund 1,76 Billionen Euro vor. Deutschland zahlt davon den größten Beitrag. Mit mehreren Landtagswahlen und geplanten Reformen steht der Union und der SPD in den kommenden Wochen einiges bevor. Proteste gibt es auch aus den eigenen Reihen, etwa gegen das geplante Ende der abschlagsfreien Rente nach 45 Beitragsjahren. Zu dem Thema haben die Fraktionschefs bei einem Treffen in Münster betont, dass kein Gesetz ohne Veränderungen aus dem Bundestag kommt. Grundlegende Veränderungen sieht CDU-Mann Frei aber nicht kommen. In Monaco wird die Ligaphase der neuen Saison in der Fußball-Champions League ausgelost. Die vier deutschen Teilnehmer erfahren somit heute ab 18 Uhr ihre Vorrundengegner. Moritz Einzel berichtet.
2: Aus der Bundesliga sind Meister FC Bayern, Dortmund, Leipzig und Stuttgart mit dabei. Jedes Team bekommt 8 Gegner zugelost, je 2 aus jedem der 4 Lostöpfe. Die Auslosung macht ein Computer. Insgesamt sind in der Champions League Ligaphase 36 Teams mit dabei. Es gibt eine Gesamttabelle, aus der sich letztlich die K.O.-Phase ergeben wird.
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3: Sie hören Radio Wellenrausch, Ihr Klassikradio zwischen den Meeren. Musik, das ist unser absolutes Steckenpferd hier beim Radio. In unserem Fall ist es die klassische Musik. Und Musik ist auch noch richtiges Gehirnjogging. Zum Beispiel, wenn man selber ein Instrument spielt. Das macht nicht nur Freude, es erfordert auch Aufmerksamkeit. Und deshalb zeigen Studien, Musik machen fördert kognitive Flexibilität und schult das Gedächtnis. Ja, ich habe auch mal Klavierunterricht gehabt, das ist allerdings schon sehr, sehr lange her. Wer aber beispielsweise regelmäßig in die Tasten eines Klaviers greift, der bringt sein Gehirn ordentlich in Schwung dabei. Und wer nach Jahren als Wiedereinsteiger zurückkehrt, merkt schnell, das Gelernte, das war nie so ganz weg. Die Noten sind dieselben, aber wir hören, fühlen und verstehen sie dann anders. Ist ein bisschen wie mit dem Fahrradfahren, auch wenn man das lange nicht gemacht hat, weiß man am Ende ja doch, wie es noch geht. Melodie, Rhythmus, Akkorde, die Unabhängigkeit beider Hände beim Klavierspielen, die Klavierpedale, die kommen ja auch noch dazu. Und deswegen zählt das Klavierspielen auch als ziemlich komplex, und das ist es auch. Und ein virtuoses Klavierkonzert ist nicht nur gut fürs Gehirn, sondern auch für den Körper eine richtige Höchstleistung. Darüber hinaus soll sich das Musizieren generell positiv auf unsere Gesundheit auswirken. Das haben Forscher herausgefunden. Klavierunterricht kann sogar Depressionen, Stress und Angstzustände reduzieren. Ja, da bleibt festzuhalten, ein Instrument zu spielen, das fördert die Aufmerksamkeit, schult das Gedächtnis, stärkt kognitive Flexibilität und fördert am Ende sogar das Problemlösen. Ja, liebe Hörerinnen und Hörer, machen Sie doch schon mal einen Termin bei einem Klavierlehrer in Ihrer Nähe.

Kennen Sie dieses Kribbeln kurz bevor es ernst wird? Die Hände werden feucht, der Puls geht hoch und plötzlich denkt man, hoffentlich geht alles gut. Genau das ist Lampenfieber. Und tatsächlich ist das etwas ziemlich Gutes. Ich kenne das auch nur zu gut bei Live-Moderationen, bei Außenreportagen oder Auftritten auf der Bühne. Lampenfieber bedeutet erstmal nur, etwas ist uns wichtig. Unser Körper schaltet auf Empfang, wir werden wacher, konzentrierter und oft sogar leistungsfähiger. Ohne diese kleine Portion Nervosität würden viele Auftritte wahrscheinlich ziemlich langweilig wirken. Ob auf der Bühne, vor einer Prüfung oder bei einer wichtigen Präsentation. Ein bisschen Adrenalin sorgt dafür, dass wir aufmerksam bleiben und unser Bestes geben. Spannend ist auch, selbst erfahrene Musiker und Musikerinnen, Schauspieler oder Moderatoren sagen, dass das Lampenfieber nie ganz verschwindet. Und das ist völlig okay. Der Trick ist nicht, es loszuwerden, sondern es für sich zu nutzen. Also, wenn vor dem nächsten großen Moment die Knie ein wenig weich werden, dann denken Sie daran, Ihr Körper will Ihnen nicht schaden. Er sagt nur, Achtung, das hier zählt gerade wirklich. Und genau deshalb kann Lampenfieber sogar ein ziemlich guter Begleiter sein.

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Neulich habe ich schon mal mit Ihnen über die Feierabendküche gesprochen und heute machen wir mal einen kleinen Ausflug in die Welt der Retro-Küche. Was ist denn das? Ja, genau. Wenn wir von Retro sprechen, denken viele von uns sofort an die 50er bis 80er Jahre. Bunte Fliesen, runde Kühlschränke und natürlich ganz besondere Gerichte. Die Retro-Küche steht für eine Zeit, in der Essen nicht nur satt machen, sondern auch Spaß machen sollte. Klassiker wie Toast Hawaii, Wackelpudding oder gefüllte Eier waren echte Highlights auf jedem Tisch. Und was diese Küche so besonders macht, ist ihre Mischung aus Kreativität und Einfachheit. Soll ja auch irgendwie schnell gehen. Viele Rezepte waren leicht umzusetzen, oft mit Zutaten, die man sowieso im Haus hat. Gleichzeitig wurde auch viel experimentiert, süß traf da auf, herzhaft, ungewöhnliche Kombinationen waren ausdrücklich erlaubt. Heute erlebt die Retro-Küche ein echtes Comeback. Immer mehr Menschen entdecken den Charme dieser Gerichte neu, sei es aus Nostalgie oder einfach auch aus Neugier. Und vielleicht liegt auch genau darin ihr Zauber. Sie verbindet Generationen und zeigt, dass gutes Essen keine komplizierten Regeln braucht. Also, warum nicht mal wieder ein bisschen Retro auf den Teller bringen?

Das war Johann Sebastian Bach mit dem Affettuoso aus seinem Brandenburgischen Konzert Nummer 5. Nach dem lebhaften ersten Satz wirkt dieser zweite Satz wie ein bewusstes Innehalten. Flöte, Violine und Cembalo treten miteinander in einen sehr feinen musikalischen Dialog, ruhig, gesanglich und voller Wärme. Besonders schön ist dabei das Cembalo. Es begleitet nicht einfach nur, sondern bekommt eine eigene, sehr charakteristische Stimme. Bach verbindet hier kammermusikalische Intimität mit der kunstvollen Mehrstimmigkeit, für die seine Musik so berühmt ist.

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1: Ich bin Florian Klaus. Der Europäische Fußballdachverband UEFA bereitet ein Strafverfahren gegen FIFA-Präsident Gianni Infantino vor. Es geht um den Investorendeal, den Infantino für kommende Turniere einfädeln wollte. Unter anderem die UEFA hatte dagegen protestiert, bis er die Idee zurückgenommen hat. Jetzt fordern die Europäer, dass die FIFA und beteiligte Banken für das geplante Verfahren Dokumente zu dem gescheiterten Plan herausrücken. Die Fraktionen von Union und SPD schließen Änderungen am umstrittenen Rentenplan der Koalition nicht aus. Kein Gesetz gehe so aus dem Bundestag, wie es hineinkomme, sagte Unionsfraktionschef Frei vor einer gemeinsamen Tagung in Münster. Thomas Bremser berichtet.
2: Der Koalition stehen turbulente Wochen bevor. Die drei Landtagswahlen könnten CDU und SPD durchrütteln. Parallel dazu will die Regierung ihr Reformpaket umsetzen und hier gibt es noch Streitpunkte, vor allem bei der Rente mit 63. Die soll abgeschafft werden, doch daran gibt es intern Kritik. Es könnte auf Ausnahmen hinauslaufen für alle, die nicht in der Lage sind, länger als 45 Jahre zu arbeiten, wegen des harten Jobs oder der Gesundheit.
1: Der wegen Kriegsverbrechen verurteilte bosnisch-serbische Ex-General Ratko Mladic ist tot. Das hat ein UN-Vertreter bestätigt. Wegen Völkermords im Bosnienkrieg hatte er eine lebenslange Haftstrafe im internationalen Gefängnis in Den Haag verbüßt. Sein schlimmstes Verbrechen war das Massaker an 8000 Bewohnern der ostbosnischen Enklave Srebrenica. Auf der Gamescom werden in Köln in dieser Woche Computerspiele gefeiert. Auch Bundespräsident Steinmeier hat die weltgrößte Gaming-Messe besucht. Er würdigte Computerspiele als festen Bestandteil des kulturellen Lebens, warnte aber auch vor Schattenseiten. So brauche es klare Regeln, um die Verbreitung von Gewaltverherrlichung und extremistischen Inhalten darüber zu verhindern.
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3: Ich nehme Sie wieder mit zu einem Ort, an dem Musikgeschichte lebendig wird. Diesmal dem Teatro di San Carlo in Neapel. Wenn Sie dieses prachtvolle Opernhaus betreten, betreten Sie zugleich eines der ältesten noch aktiven Opernhäuser Europas. Eröffnet bereits im Jahr 1737 und damit älter als viele berühmte Bühnen der Welt. Schon beim ersten Blick entfaltet sich die besondere Atmosphäre dieses Hauses. Roter Samt, goldverzierte Logen und ein Zuschauerraum, der mit seiner eleganten Hufeisenform bis heute nahezu unverändert erhalten geblieben ist. Hier verschmelzen Geschichte, Architektur und Musik zu einem einzigartigen Erlebnis. Das Teatro di San Carlo war über Jahrhunderte Treffpunkt von Königen, Komponisten und Musikliebhabern aus aller Welt. Große Künstler wie Gioachino Rossini und Gaetano Donizetti wirkten hier und prägten die Geschichte der Oper entscheidend mit. Noch heute gilt die Akustik des Hauses als außergewöhnlich klar und warm, ein Klangraum, der Musik unmittelbar spürbar macht. Wenn sich der Vorhang hebt und das Licht langsam erlischt, erleben Sie nicht nur eine Aufführung, sondern ein Stück italienischer Kulturgeschichte. Das Teatro di San Carlo ist weit mehr als ein Opernhaus. Es ist ein Symbol für die Leidenschaft, Eleganz und künstlerische Seele Neapels.

Das war Johann Pachelbel mit seinem berühmten Kanon. Ein Stück, das heute zu den bekanntesten Werken des Barock gehört und dabei auf einem erstaunlich einfachen Prinzip beruht. Über einer sich wiederholenden Bassfolge entfalten die Streicher nach und nach ihre ineinander verschlungenen Melodien. Pachelbel lässt aus dieser Wiederholung etwas ganz Besonderes entstehen. Eine Musik, die gleichzeitig ruhig, festlich und unglaublich harmonisch wirkt. Vielleicht ist es genau diese Mischung, die den Kanon bis heute so zeitlos macht.

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Ich bin Leslie N. Bredfeld und ich habe für Sie wieder was zum Thema Instrumentenwissen. Und diesmal verbergen sich auch ein paar kuriose Fakten dahinter. Wir sprechen heute über die Violine. Das ist natürlich ein Instrument, das aus der Klassik nicht wegzudenken ist. Und auch für mich hat eine Violine eine ganz bestimmte Bedeutung, wenn ich zum Beispiel Filme sehe, bei denen es zu dramatischen Szenen kommt und Violinen kommen zum Einsatz, dann kann ich die Tränen eigentlich nie zurückhalten. Die Violine selber ist klein, zierlich, aber voll wunderbarer und kraftvoller Klänge und hat die Welt der Musik eigentlich wie kaum ein anderes Instrument geprägt. Auf den ersten Blick mag die Violine zwar relativ simpel erscheinen, aber ihr Innenleben, das erzählt dann eine ganz andere Geschichte, denn sie wird aus mehr als 70 präzise geformten Holzteilen zusammengesetzt. Darunter Ahorn, aber auch Fichte, das wegen seiner akustischen Eigenschaften ganz besonders geeignet ist. Und wenn wir schon beim Thema Geigen sind, Antonio Stradivari, das ist ein Name, der selbst Menschen ein Begriff ist, die nie ein Streichinstrument wie die Violine in der Hand hielten. Also sozusagen der Cadillac unter den Violinen. Übrigens, früher wurden traditionell die Saiten der Violine aus den Därmen von Schafen und Ziegen hergestellt. Also mal alle Veganer weggehört, auch ich finde das etwas gruselig. Heutzutage werden die Saiten oft durch synthetische Materialien oder auch Stahl ersetzt, da diese einfach haltbarer und einfacher herzustellen sind. Bleibt auf jeden Fall festzuhalten, ein fantastisches Instrument, das natürlich in sehr vielen Stücken hier bei uns bei Radio Wellenrausch ihrer Symphonie zwischen den Meeren zu hören ist.

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Ich bin Leslie Ann Bredfeld. Wir werfen ab und an mal einen Blick auf die Epochen und heute geht es um den Barock. Barock könnte man als die Epoche des Glanz und Glamour bezeichnen. Um die Epoche des Barock verstehen zu können, muss man sie zeitlich eingeordnet sehen. Der Barock umfasst den ungefähren Zeitraum von 1600 bis 1750 und der Begriff Barock leitet sich aus der portugiesischen Juweliersprache und dem Wort Barocco ab, was so viel bedeutet wie schief, runde, seltsam geformte Perle. Das ist eine ziemlich passende Beschreibung für Barock, da sich dieser hauptsächlich durch den Prunk, aber auch durch Gegensätze auszeichnet. Der Barock lässt sich in der Literatur, Mode, in der Malerei, Architektur und natürlich auch in der Musik wiederfinden. Diese Epoche zeichnet sich in allen Bereichen durch ihre überladende Art aus. Beispiele sind zum Beispiel das pompöse Schloss Versailles oder auch die ausladenden Kleider des Barock mit ihren Schleifen, Rüschen und Stickereien. Das Motto in dieser Zeit war eindeutig, mehr ist mehr. Auch in der Musik spielt der Barock eine große Rolle, aber was zeichnet die Barockmusik aus? Im Ganzen betrachtet ist die Musik der damaligen Zeit zum großen Teil von der Einführung des Generalbasses geprägt. Grob gesagt lässt sich die Musikepoche Barock in drei Phasen einteilen. Den Frühbarock, den Hochbarock und den Spätbarock. Zu den Barockkomponisten gehören unter anderem Johann Sebastian Bach, Georg Friedrich Händel und Antonio Vivaldi. Auch bei Radio Wellenrausch gehört die Epoche des Barock zu den beliebtesten bei unseren Hörerinnen und Hörern.

Das war Modest Mussorgsky mit Musik aus seiner Oper Schowanschtschina. Eine Oper, die tief in die russische Geschichte eintaucht und von Macht, Glauben und politischen Umbrüchen erzählt. Mussorgsky schildert darin das Russland des späten 17. Jahrhunderts, eine Zeit voller Spannungen und Veränderungen. Besonders eindrucksvoll ist seine Musik durch diese dunkle, manchmal fast archaisch wirkende Klangsprache. Große Melodien treffen auf schwere Chöre und eine Atmosphäre, die zugleich feierlich und unheilvoll wirken kann.

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1: Ich bin Florian Klaus. Der Machtkampf zwischen dem europäischen Fußballdachverband UEFA und dem Weltverband FIFA geht weiter. Die UEFA will FIFA-Chef Infantino verklagen. Dafür fordert sie Dokumente zu dem gescheiterten Investorenplan Infantinos. Er hatte nach der WM durchdrücken wollen, dass bei künftigen Turnieren Investoren beteiligt werden. Die UEFA wirft ihm unter anderem vor, dass die erwünschte Verkaufssumme betrügerisch und nicht marktüblich gewesen sei. An einer Schule in Großen-Neuzittau in der Nähe von Berlin sind zwei Menschen getötet worden. Ein 19-Jähriger wurde festgenommen. Die Märkische Allgemeine berichtet, dass unter den Opfern eine 18-jährige Schülerin ist. Der Verdächtige sei ihr Ex-Freund. Der andere Tote, ein 30-Jähriger, sei demnach gestorben, als er den Täter stoppen wollte. Offiziell bestätigt ist das bisher nicht. Mieten einfrieren, Deckeln senken. Die Linke will erheblich in den Wohnungsmarkt und die Rechte von Vermietern eingreifen, um Mieter zu entlasten. Ihr Modell für einen bundesweiten Mietendeckel legte die Bundestagsfraktion zusammen mit einem Rechtsgutachten vor. Thomas Bremser berichtet.
2: Für die Linke sind die hohen Mietpreise seit Jahren Top-Thema. Beim Wahlkampf in Berlin spielte es für die Partei eine entscheidende Rolle. Durch ihr zweistufiges Modell könne man die Preise für neue Mieter in Berlin um die Hälfte senken, heißt es von einem Soziologen. Und ein Gutachten, das von den Linken selbst in Auftrag gegeben wurde, kommt zum Schluss: Die Pläne sind mit dem Gesetz vereinbar.
1: Der norwegische König Harald V. liegt immer noch in einem schlechten Gesundheitszustand im Krankenhaus. Sein Zustand sei unverändert, hieß es am Nachmittag vom Palast. Der 89-Jährige liegt seit mehreren Tagen im Krankenhaus. Am Morgen war die Mitteilung gekommen, sein Zustand sei sehr ernst. Daraufhin war die engste Familie des Monarchen zum Krankenhaus in Oslo geeilt.
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3: Nikolai Gogol wurde 1809 in der heutigen Ukraine geboren und gilt als einer der großen Meister der russischen Literatur. Seine Werke verbinden Komik, Groteske, Satire und eine oft unheimlich genaue Beobachtung menschlicher Schwächen. Gogol zeigt keine Heldenwelt, sondern Menschen, die in Eitelkeit, Angst, Gier, Bürokratie und Selbsttäuschung gefangen sind. Sein Roman »Die toten Seelen« erschien 1842. Gogol selbst nannte das Werk nicht einfach Roman, sondern ein Poem. Eine große erzählerische Reise durch Russland. Im Mittelpunkt steht Pawel Iwanowitsch Tschitschikow, ein höflicher, unauffälliger Mann mit einem absurden Plan. Er kauft verstorbene Leibeigene, die auf dem Papier noch als Besitz geführt werden. Aus dieser grotesken Idee entwickelt Gogol eine scharfe Gesellschaftssatire. Die toten Seelen ist komisch, manchmal fast burlesk, aber zugleich tief melancholisch. Denn die eigentliche Frage lautet: Wer ist hier wirklich tot? Die verstorbenen Bauern oder die Lebenden, die ihre Menschlichkeit verloren haben?

Stellen Sie sich eine staubige Landstraße vor. Irgendwo im weiten Russland des 19. Jahrhunderts. Eine Kutsche rollt gemächlich dahin, die Räder knirschen im Sand. Und darin sitzt ein Mann, der auf den ersten Blick kaum auffällt. Ordentlich gekleidet, höflich, geschniegelt, unaufdringlich. Sein Name? Pawel Iwanowitsch Tschitschikow. Und doch trägt dieser unauffällige Mann einen Plan mit sich, der ebenso absurd wie genial ist. So beginnt Nikolai Gogols berühmter Roman »Die toten Seelen«. Eine Geschichte, die uns zugleich zum Lachen bringt und einen tiefen Blick in die Seele einer ganzen Gesellschaft wirft. Tschitschikow erreicht eine Provinzstadt, deren Name gar nicht wichtig ist, denn sie könnte überall sein. Die Häuser sind grau, die Straßen belebt, aber ohne Glanz. Im Gasthof angekommen, lässt er sich ein Zimmer geben. »Ein ordentliches Zimmer, wenn ich bitten darf«, sagt er mit ruhiger Stimme. Der Wirt nickt eifrig. »Gewiss, gewiss, wir haben hier alles, was ein Herr braucht.« Und tatsächlich, das Zimmer ist weder gut noch schlecht. Es ist, wie fast alles hier, einfach durchschnittlich. Doch Tschitschikow ist kein Mann des Zufalls. Schon am nächsten Tag beginnt er, die wichtigsten Leute der Stadt aufzusuchen. Den Gouverneur, den Polizeichef, den Staatsanwalt. Überall wird er freundlich empfangen. Beim Gouverneur verbeugt er sich leicht. »Es ist mir eine große Ehre, eure Bekanntschaft zu machen.« Der Gouverneur lächelt zufrieden. »Ein so angenehmer Mann ist uns jederzeit willkommen.« Und genau das ist Tschitschikows Talent. Er ist angenehm. Er passt sich an, spiegelt sein Gegenüber, sagt nie zu viel, aber immer genug. Innerhalb kürzester Zeit wird er eingeladen, bewirtet und geschätzt. »Ein feiner Mensch«, flüstern die Damen beim Abendessen. »Sehr gebildet«, ergänzt jemand anderes. Doch während die Gesellschaft ihn bewundert, arbeitet Tschitschikow bereits an seinem eigentlichen Vorhaben.

0: Tschitschikow beginnt, die umliegenden Gutsbesitzer zu besuchen. Sein erstes Ziel ist Manilo. Manilo empfängt ihn mit offenen Armen. Er ist ein freundlicher, beinahe verträumter Mann, ein Mensch voller leerer Liebenswürdigkeit und schöner Worte. »Ach, wie schön, Besuch zu haben«, sagt er. »Ich habe oft davon geträumt, einen so gebildeten Gast wie Sie zu empfangen.« Sie setzen sich, trinken Tee, sprechen über alles und nichts. Alles ist höflich, weich, angenehm und irgendwie bedeutungslos. Schließlich kommt Tschitschikow zur Sache. »Erlauben Sie mir eine ungewöhnliche Frage«, beginnt er vorsichtig. »Wie steht es um verstorbene Bauern in Ihren Listen?« Manilo blinzelt. »Verstorbene? Nun, Sie sind noch registriert, natürlich. Wären Sie bereit, mir diese Seelen zu übertragen?« Stille. Dann ein Lächeln. »Aber gewiss, wenn es Ihnen Freude bereitet.« Manilo versteht nicht wirklich, worum es geht, aber er sagt ja. Und genau darauf hat Tschitschikow gehofft. Die nächste Station ist ganz anders. Karo Botschka, eine ältere Witwe, blickt ihn misstrauisch an. »Tote Seelen kaufen?«, fragt sie und runzelt die Stirn. »Was soll ich mir darunter vorstellen?« »Nun«, erklärt Tschitschikow ruhig, »es handelt sich lediglich um eine Formalität. Für Sie wäre es von Vorteil.«
1: »Und ich verliere nichts dabei? Gar nichts?«
0: »Nicht das Geringste.« Sie zögert, fragt nach, rechnet im Kopf immer wieder.
1: »Vielleicht brauche ich sie ja noch.«
0: »Wofür denn, verehrte Dame?« Schließlich gibt sie nach. Nicht überzeugt, aber beruhigt genug. So sammelt Tschitschikow seine ersten toten Seelen. Auf dem Papier sind diese verstorbenen Bauern noch Besitz. Und genau dieses Papier will er nutzen, um sich selbst größer, reicher und bedeutender erscheinen zu lassen, als er ist.

0: Dann kommt Nozdrev. Ein Mann wie ein Sturm. Laut, prahlerisch, unberechenbar.
1: Tote Seelen! Ha!
0: Lachte er laut.
1: Warum nicht gleich den Mond verkaufen, hä?
0: Er klopft Tschitschikow auf die Schulter, schenkt ihm ein Glas ein und versucht sofort aus der Sache ein Spiel zu machen.
1: Komm, wir tauschen! Deine Seelen gegen meine Hunde!
0: Ich fürchte, sagt Tschitschikow vorsichtig, das entspricht nicht ganz meinen Absichten.
1: Dann spiel darum! Karten! Wer verliert, zahlt!
0: Die Situation eskaliert schnell. Nozdrev ist kein Mann der klaren Abmachungen. Bei ihm wird jede Unterhaltung zum Streit, jedes Gespräch endet in einem Geschäft zum Glücksspiel. Jede Begegnung wird Chaos. Plötzlich ruft er:
1: Du willst mich übers Ohr hauen!
0: Tschitschikow bleibt ruhig, steht auf und sagt: Ich sehe, dass wir heute nicht ins Geschäft kommen. Und geht. Ganz anders Subakevich. Ein massiver Mann, schwer erdverbunden, mit harter Stimme und noch härterem Verstand. Tote Seelen, sagt er trocken. Sie wollen also profitieren. Tschitschikow lächelt leicht. Ich sehe, Sie verstehen die Sache. Natürlich verstehe ich Sie. Und ich verkaufe, aber nicht billig. Hier wird verhandelt, hart und direkt. Dieser Bauer war ein ausgezeichneter Arbeiter, behauptet Subakevich. Er ist tot, entgegnet Tschitschikow ruhig. Aber zu Lebzeiten war er ausgezeichnet. Am Ende einigt man sich. Beide wissen genau, was sie tun. Und dann Plutschkin, ein Schatten seiner selbst. Sein Gut ist verfallen, das Haus voller Müll, sein Leben zusammengeschrumpft auf Misstrauen und Geiz.
2: Was wollen Sie? Fragt er misstrauisch.
0: Ich habe gehört, Sie hätten verstorbene Bauern. Plushkins Augen blitzen.
2: Viele. Viel zu viele. Eine Last.
0: Ich könnte sie Ihnen abnehmen.
2: Wirklich? Flüstert er. Und ich muss nichts zahlen.
0: Im Gegenteil. Plushkin lacht. Ein trockenes, fast unheimliches Lachen.
1: Nehmen Sie sie, nehmen Sie sie.

Mit jedem Besuch wächst Tschitschikows Sammlung. Auf dem Papier wird er reicher und reicher. Und zurück in der Stadt steigt sein Ansehen weiter. Ein Mann von Bedeutung, heißt es nun. Man spekuliert. Hat er Ländereien? Verbindungen? Einfluss? Vielleicht ist er ein hoher Beamter, vielleicht ein Mann mit geheimen Aufträgen, vielleicht sogar jemand, vor dem man sich besser in Acht nimmt. Die Gerüchte beginnen zu kursieren. Er ist sicher ein hoher Beamter, vielleicht sogar ein geheimer Inspektor. Tschitschikow bewegt sich weiter höflich durch die Salons. Er lächelt, verbeugt sich, sagt genau das Richtige zur richtigen Zeit. Die Damen finden ihn interessant, die Herren respektieren ihn und die Stadt beginnt, sich ihre eigene Geschichte über ihn zu erfinden. Doch dann kommt Nozdrev zurück ins Spiel. »Ich sag euch, der kauft Tote! Tote!« ruft er in die Runde. Zuerst Gelächter, oh, dann Zweifel. Tote Seelen? Was soll das bedeuten? Und wie es in Gesellschaften oft geschieht, wächst das Gerücht schneller als die Wahrheit. Es verändert sich, wird größer, gefährlicher, absurder. Er ist ein Betrüger. Nein, schlimmer, ein Entführer. Ein Spion. Die Stimmung kippt. Beim nächsten Empfang bleibt es plötzlich still, als Tschitschikow den Raum betritt. Guten Abend, sagt er höflich. Einige nicken. Andere flüstern. Blicke weichen aus, Türen bleiben halb geschlossen. Er spürt es sofort. Am nächsten Morgen trifft er eine Entscheidung. Die Pferde sollen angespannt werden. So früh schon? Fragt der Kutscher. Ja, wir reisen ab. Und so verschwindet Tschitschikow, wie er gekommen ist. Leise, höflich, unauffällig. Zurück bleibt eine Gesellschaft, die ihn erst gefeiert und dann verurteilt hat, ohne je wirklich zu begreifen und zu verstehen, wer er war.

Denn Tschitschikow ist mehr als ein Betrüger. Er ist ein Spiegel. Ein Spiegel für eine Welt, in der Zahlen wichtiger sind als Menschen. In der Besitz mehr zählt als Leben. In der selbst Tote noch eine steuerliche Kategorie darstellen. Und vielleicht sind die toten Seelen am Ende gar nicht nur die verstorbenen Bauern, sondern die Lebenden, die träumenden Manilos, die ängstlichen Korobatschkas, die lärmenden Nozdrevs, die berechnenden Subakevichs und all die anderen, die in ihren eigenen kleinen Welten gefangen sind. Ja, Gogols Geschichte ist komisch, aber sie ist auch ein leiser Schock mit Kraft. Denn während wir lachen, erkennen wir, so weit ist die Welt vielleicht gar nicht von der unsrigen. Im weiteren Verlauf des Romans, insbesondere in den Fragmenten des unvollendeten zweiten Teils, erfahren wir mehr über Tschitschikows Vergangenheit. Er ist kein geborener Betrüger, kein Dämon, der von Anfang an böse war. Er ist ein Produkt seiner Umgebung, so wie wir. Und das verbindet uns vielleicht mit ihm. Schon in seiner Jugend lernt er, dass Anpassung und Berechnung der Schlüssel zum Erfolg sind. Wer freundlich wirkt, wer nützlich erscheint, wer sich geschickt bewegt, kann vorankommen. So entwickelt er eine Haltung, die ganz auf Nutzen und Vorteil ausgerichtet ist. Ohne große moralische Skrupel, aber auch ohne offene Bosheit. Gerade deshalb ist er so interessant. Tschitschikow ist kein klassischer Held und kein klassischer Bösewicht. Er ist ein Opportunist. Jemand, der das System nicht hinterfragt, sondern es nutzt, so gut er kann. Und genau darin liegt Gogols scharfe Beobachtungsgabe. Das Problem ist nicht nur ein einzelner Betrüger. Das Problem ist ein ganzes System, eine ganze Ordnung, in der ein solcher Betrug überhaupt erst möglich wird.

Edvard Grieg mit seiner Holberg-Suite für Streicher Opus 40. Grieg schrieb die Suite 1884 zum 200. Geburtstag des dänisch-norwegischen Schriftstellers Ludwig Holberg. Dabei blickt er musikalisch zurück auf das 18. Jahrhundert und verbindet historische Tanzformen mit seinem ganz eigenen romantischen Klang. So entsteht eine wunderbare Mischung aus Eleganz und nordischer Wärme.

Das war Ludwig van Beethoven mit seiner Romanze Nummer 2 in F-Dur Opus 50. Eine Musik, die ganz ohne großes Pathos auskommt und gerade dadurch so unmittelbar wirkt. Die Violine singt ihre Melodie beinahe wie eine menschliche Stimme, ruhig, innig und mit einer feinen, ja fast schwebenden Melancholie. Beethoven zeigt hier seine besonders lyrische Seite. Zwischen den sanften Orchesterklängen bekommt die Solovioline immer wieder Raum, um die Melodie weiterzutragen und kleine musikalische Gedanken auszuspinnen.

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1: Ich bin Florian Klaus. Die Partien der Ligaphase in der Fußball Champions League stehen fest. Sie sind in Monaco ausgelost worden. Aus der Bundesliga sind 4 Teams dabei. Zu den Gegnern des FC Bayern gehört neben Atletico Madrid auch wieder der FC Arsenal. In der letzten Saison gab es gegen den späteren Finalisten eine 1:3 Niederlage. Auch Dortmund muss gegen die Engländer ran. RB Leipzig trifft unter anderem auf Real Madrid und Manchester City. Stuttgart spielt unter anderem gegen Inter Mailand. Im Streit um den WM-Investorendeal bereitet die UEFA ein Strafverfahren gegen FIFA-Präsident Gianni Infantino vor. Der Europäische Fußballdachverband fordert die FIFA und beteiligte Finanzinstitute auf, Dokumente zu dem gescheiterten Projekt herauszugeben. Thomas Thunfeld berichtet.
2: Damit eskaliert der Machtkampf zwischen dem Europäischen Fußballverband und dem FIFA-Boss. Verdacht auf untreue Geschäftsbesorgung, so der Vorwurf gegen Infantino, den der UEFA-Präsident den europäischen Verbänden heute in Monaco im Detail erläutert hat. Was nichts anderes bedeutet als, jetzt soll Infantino auf juristischem Weg gestürzt werden. Wenn er verurteilt würde, könnte ihn das laut UEFA sogar ins Gefängnis bringen.
1: Mehrere hundert Milliarden Euro soll die Europäische Union einsparen. Um so viel Geld soll der Haushaltsvorschlag der Kommission für 2028 bis 2034 gekürzt werden. Das fordert eine Gruppe mehrerer Länder, darunter auch Deutschland. Kanzler Merz hat nach einem Treffen mit den anderen Regierungschefs gesagt, dass in allen Bereichen gekürzt werden müsse. Schon 2023 hat das Bundesinnenministerium die rechtsextreme Gruppe Artgemeinschaft verboten. Weil Anhänger aber weiter aktiv geblieben sein sollen, hat die Polizei in mehreren Bundesländern Durchsuchungen durchgeführt. Dabei seien Unterlagen und Datenträger sichergestellt worden, hieß es von der Staatsanwaltschaft. Festgenommen wurde niemand.
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Vogelstimmen, murmelnde Bäche und ein aufziehendes Gewitter. Vivaldi lässt den Frühling vor unseren Ohren beinahe sichtbar werden. Das war der Frühling aus den vier Jahreszeiten von Antonio Vivaldi.

Fürchte dich nicht. Mit diesen tröstenden Worten schenkt Johann Sebastian Bach Hoffnung in unsicheren Zeiten. Die Motette entstand vermutlich um 1726 für eine Trauerfeier und verbindet Bibelverse aus dem Buch Jesaja mit einem Choral von Paul Gerhardt. Aus Schmerz wächst hier Zuversicht, kunstvoll verwoben in einem dichten, leuchtenden Chorsatz. Der Ratzeburger Domchor und das Deutsche Bachorchester haben diese Botschaft eindrucksvoll zum Klingen gebracht. Bleiben Sie bei uns, hier ist die Klassik, die Mut macht.

Lieber Gott, du weißt, schon der Titel klingt nach einem ziemlich direkten Draht nach oben. Das Lied stammt aus dem geistlichen Repertoire und verbindet die innige Bitte mit einer erstaunlich menschlichen Note. Man muss dem lieben Gott schließlich nicht alles erzählen, er weiß ja Bescheid. Und genau das macht den Reiz dieses Stückes aus. Schlicht, ehrlich und ganz ohne musikalische Umwege. Ein Stück für alle, die finden, beten ist gut, aber ein bisschen Abkürzung, ja, die darf manchmal eben auch sein.

Das war Gloria von Ralf Gößler. Festlich, kraftvoll und ganz ohne Weihrauch hier im Studio. Gößler ist bekannt dafür, klassische Klangsprache mit modernen Farben zu verbinden. Und auch hier klingt's nach großer Feier, nur eben ohne, dass sie vorher einen Sitzplatz in der ersten Reihe reservieren mussten. Gloria, ein musikalischer Freudenschrei

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1: Ich bin Florian Klaus. Der Europäische Fußballdachverband UEFA bereitet ein Strafverfahren gegen FIFA-Präsident Gianni Infantino vor. Es geht um den Investorendeal, den Infantino für kommende Turniere einfädeln wollte. Unter anderem die UEFA hatte dagegen protestiert, bis er die Idee zurückgenommen hat. Jetzt fordern die Europäer, dass die FIFA und beteiligte Banken für das geplante Verfahren Dokumente zu dem gescheiterten Plan herausrücken. Die Fraktionen von Union und SPD schließen Änderungen am umstrittenen Rentenplan der Koalition nicht aus. Kein Gesetz gehe so aus dem Bundestag, wie es hineinkomme, sagte Unionsfraktionschef Frei vor einer gemeinsamen Tagung in Münster. Thomas Bremser berichtet.
2: Der Koalition stehen turbulente Wochen bevor. Die drei Landtagswahlen könnten CDU und SPD durchrütteln. Parallel dazu will die Regierung ihr Reformpaket umsetzen und hier gibt es noch Streitpunkte, vor allem bei der Rente mit 63. Die soll abgeschafft werden, doch daran gibt es intern Kritik. Es könnte auf Ausnahmen hinauslaufen für alle, die nicht in der Lage sind, länger als 45 Jahre zu arbeiten, wegen des harten Jobs oder der Gesundheit.
1: An einer Schule in Großen-Neuzittau in der Nähe von Berlin sind zwei Menschen getötet worden. Ein 19-Jähriger wurde festgenommen. Medien berichten, dass unter den Opfern eine 18-jährige Schülerin ist. Der Verdächtige sei ihr Ex-Freund. Der andere Tote, ein 30-Jähriger, sei demnach gestorben, als er den Täter stoppen wollte. Offiziell bestätigt ist das bisher nicht. Im kommenden Juni will der FC Bayern nach Spanien ins Estadio Metropolitano zum Endspiel der Fußball Champions League. Vorbeischauen können sie aber schon in der Ligaphase. Die Auslosung hat den Münchnern ein Auswärtsspiel bei Atletico Madrid beschert. Außerdem spielen sie unter anderem wieder gegen den FC Arsenal. Gegen die Engländer muss auch Dortmund ran. Leipzig trifft unter anderem auf Real Madrid und Manchester City, Stuttgart auf Atletico Madrid und Inter Mailand.
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1: Ich bin Gregor Jose Moser. Im Streit um den WM-Investorendeal bereitet die UEFA ein Strafverfahren gegen FIFA-Präsident Gianni Infantino vor. Der Europäische Fußballdachverband fordert die FIFA und beteiligte Finanzinstitute auf, Dokumente zu dem gescheiterten Projekt herauszugeben. Thomas Thonfeld berichtet.
2: Damit eskaliert der Machtkampf zwischen dem Europäischen Fußballverband und dem FIFA-Boss. Verdacht auf untreue Geschäftsbesorgung, so der Vorwurf gegen Infantino, den der UEFA-Präsident den europäischen Verbänden heute in Monaco im Detail erläutert hat. Was nichts anderes bedeutet als, jetzt soll Infantino auf juristischem Weg gestürzt werden. Wenn er verurteilt würde, könnte ihn das laut UEFA sogar ins Gefängnis bringen.
1: Die Linke will mit einem bundesweiten Mietendeckel steigende Mieten aufhalten. Sie hat ihr Modell heute vorgestellt, zusammen mit dem Gutachten eines Regensburger Juristen, der es für rechtlich möglich hält. Die jeweilige Obergrenze soll lokal unterschiedlich sein, je nachdem, wie angespannt der Wohnungsmarkt ist. Kritiker, etwa aus der Union, wenden aber ein, dass Vermieter mit einem Mietendeckel keinen Anreiz mehr hätten, zu investieren. Der wegen Kriegsverbrechen verurteilte bosnisch-serbische Ex-General Ratko Mladic ist tot, das hat ein UN-Vertreter bestätigt. Wegen Völkermords im Bosnienkrieg hatte er eine lebenslange Haftstrafe im internationalen Gefängnis in Den Haag verbüßt. Sein schlimmstes Verbrechen war das Massaker an 8000 Bewohnern der ostbosnischen Enklave Srebrenica. Die Partien der Ligaphase in der Fußball-Champions League stehen fest. Aus der Bundesliga sind 4 Teams dabei. Zu den Gegnern des FC Bayern gehört neben Atletico Madrid auch wieder der FC Arsenal. In der letzten Saison gab es gegen den späteren Finalisten eine 1:3 Niederlage. Auch Dortmund muss gegen die Engländer ran. RB Leipzig trifft unter anderem auf Real Madrid und Manchester City. Stuttgart spielt unter anderem gegen Inter Mailand.
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3: Nun hören Sie eine Lesung von Jane Austen. Emma, mein Blick auf Highbury.

Ich bin Emma Woodhouse. Man hat mir nachgesagt, ich sei klug, schön und wohlhabend. Und vielleicht stimmt das alles irgendwie. Aber das sagt noch nichts darüber aus, wer ich wirklich war, bevor alles begann. Ich hatte damals ein Leben, das so angenehm geordnet war, dass ich es kaum bemerkte. Mein Vater, sanft und ständig besorgt, unser Haus Hartfield und Highbury, dieses kleine, vertraute Dorf, das ich für die ganze Welt hielt. Es gab keine großen Abenteuer, keine Gefahren, nur die Gesellschaft, die Besuche, die kleinen Freuden und Eitelkeiten, in denen ich mich so gerne wand. Als meine geliebte Gouvernante Miss Taylor heiratete, bildete ich mir ein, ich hätte diese Ehe gestiftet. Ich glaubte tatsächlich, ich hätte die Fäden gezogen, ich hätte ihr Glück gemacht. Und weil ich jung war und selbstzufrieden, überzeugte ich mich davon, eine besondere Gabe zu besitzen, Menschen zusammenzubringen. Ich wusste nicht, wie sehr ich mich irrte. Doch zu dieser Zeit fühlte ich mich unaufhaltsam. Miss Taylor war glücklich, ich war stolz auf mich und Highbury schien voller Möglichkeiten.

Kurz darauf lernte ich Harriet Smith richtig kennen. Ein liebenswürdiges Mädchen, sanft, ohne jede Falschheit, aber so beeinflussbar, dass ich sie kaum traf, ohne dass sie mir zustimmte. Ich fand sie entzückend. Und was ich heute nur ungern zugebe, ich fand sie bequem. Eine Gefährtin, die auf mich sah wie auf jemanden, der Antwort auf alles weiß. Harriet verliebte sich in einen jungen Bauern, Robert Martin. Ein guter Mensch, ein anständiger Mann, aber ich hielt ihn für unzureichend. Ich, die nie Hunger oder Mangel gekannt hatte, glaubte zu wissen, was für Harriet besser war. Also redete ich ihr aus, ihn zu heiraten. Und ich tat es mit der Absicht, ja, den besten Absichten, aber dem schlechtesten Urteil. Mr. Knightley, unser enger Familienfreund, sagte mir klar, dass ich falsch lag. Er verstand die Menschen besser als ich, aber ich wollte das nicht hören. Wenn er mich tadelte, fühlte ich mich ertappt. Er kannte mich, wie kaum ein anderer es konnte. Vielleicht war es gerade diese Nähe, die mich so empfindlich machte. Ich führte Harriet also weg von einem Glück, das schon vor ihr lag. Ich sah nicht, dass ich sie von ihrem eigenen Weg abbrachte. Heute weiß ich, das war der Beginn all meiner Fehltritte.

Je mehr ich mich in Harriets Leben einmischte, desto sicherer war ich, die richtige Kupplerin für sie zu sein. Ich entschied, dass der Pfarrer, Mr. Elton, ein viel besserer Ehemann für Harriet wäre. Er erschien mir ehrgeizig, freundlich und ich glaubte, ich erkenne in ihm eine stille Bewunderung für Harriet. Wie viel einfacher wäre es gewesen, wenn ich nur ein einziges Mal wirklich zugehört hätte. Denn Mr. Elton hatte kein einziges Mal Harriet angesehen. Er hatte mich angesehen. Aber ich war blind vor Selbstzufriedenheit. Ich hatte den Gedanken nicht zugelassen. Bis zu jener Kutschfahrt. Nacht, Schnee, Stille. Und dann sein Geständnis. Ganz direkt, selbstbewusst, völlig überzeugt, dass ich ihn mit meinen Zeichen ermutigt hätte. Harriet, ich dachte sofort an Harriet, an ihr Herz, an meine Verantwortung. Ich spürte, wie meine vermeintliche Gabe zu bröckeln begann. Doch mein Stolz ließ mich die Wahrheit über mich selbst nicht zugeben. Als Mr. Elton kurz darauf eine lebhafte, laute, unpassend selbstgefällige Frau heiratete, fand ich immerhin Trost. Er hatte Harriet nie verdient. Aber ich musste mir eingestehen, dass ich keine große Menschenkennerin war.

Dann kam Frank Churchill. Der funkelnde, charmante Frank, voller Energie und schmeichelhafter Aufmerksamkeit. Alles an ihm schien wie dafür gemacht, ein junges Herz zu verwirren. Und ja, es schmeichelte mir, wie er mich ansah, wie er scherzte, wie er mich behandelte, als stünde ich im Mittelpunkt einer Bühne. Doch ich war nicht verliebt. Ich genoss es nur. Sein Wesen lenkte mich ab, und vielleicht war das auch der Grund, weshalb ich Jane Fairfax nicht gerecht wurde. Jane war begabt, wunderschön gebildet, alles, was ich nie lernen musste. Sie wirkte verschlossen, aber nicht aus Arroganz, sondern aus Pflichtgefühl, Zurückhaltung. Ich war ihr gegenüber nicht freundlich, nein, nicht wirklich. Ich fühlte mich neben ihr ertappt, weil sie etwas konnte, was ich nie üben musste. Und während Frank mit mir scherzte, war da eine seltsame Spannung zwischen ihm und Jane. Eine Spannung, die ich nicht verstand oder nicht verstehen wollte. Diese Zeit war ein Wirbel aus Gesellschaft, Andeutungen, Missverständnissen. Und ich, die sich für so klug hielt, stand im Zentrum meines eigenen Nebels.

Der Ball, den wir tanzten, war ein Wendepunkt. Ich sah Mr. Knightley dort, wie er Harriet zu Hilfe kam. Mit einer Güte, die nicht zur Schau gestellt war, sondern aus seinem Innersten kam. Ich spürte zum ersten Mal ein seltsames Ziehen in mir, aber ich verstand es noch nicht. Wenige Tage später, beim Picknick in Box Hill, zeigte ich mich von meiner schlechtesten Seite, denn ich machte mich über Miss Bates lustig. Einen Moment lang fühlte ich mich witzig, und dann sah ich ihr Gesicht, und es tat mir weh. Zu spät. Später sprach Mr. Knightley mit mir, nicht wütend, aber enttäuscht. Und diese Enttäuschung schmerzte mich mehr als jede Zurückweisung. Zum ersten Mal sah ich mich selbst nicht, wie ich glaubte zu sein, sondern wie ich war, arrogant. Ja, arrogant, unachtsam und hochmütig. Noch immer wollte ich die ganze Welt ordnen, bevor ich überhaupt Ordnung in mir selbst gefunden hatte. Und dann kam die Wahrheit ans Licht. Frank Churchill und Jane Fairfax waren heimlich verlobt. Alles, was ich für ein Spiel gehalten hatte, war für Jane bitterer Ernst gewesen. Ich erkannte meine Blindheit, meine Oberflächlichkeit, und doch fühlte ich eine seltsame Erleichterung. Nichts war zwischen Frank und mir, und nun wusste ich, weshalb ich nie mehr empfunden hatte. Doch in dieser Erleichterung war ein neuer Schmerz verborgen. Ein Schmerz, den ich erst später verstand.

Harriet kam zu mir, mit einer Offenheit, die mich erschütterte. Sie sagte mir, dass sie glaube, Mr. Knightley zu lieben und dass er vielleicht sie liebe. Alles in mir zog sich zusammen. Ein einziger klarer Gedanke durchfuhr mich. Ich liebe ihn. Ich liebte ihn seit längerem, seit stillen Momenten, seit den Blicken, seit dem Gefühl, dass seine Meinung mir wichtiger war als die Meinung aller anderen. Und plötzlich wusste ich, dass ich Harriet das Glück wünschte, aber nicht dieses, nicht ihn, nicht Mr. Knightley. Ich fühlte mich schuldig, verwirrt, erschrocken über die Stärke meiner eigenen Gefühle. Harriet zog sich schließlich zurück und wandte sich wieder Mr. Martin zu. Eine Entscheidung, die sie aus eigenem Herzen traf. Zum ersten Mal ließ ich sie rein, ohne Ratschläge, ohne Lenkung. Und sie fand ihr Glück dort, wo ich es ihr einst genommen hatte. Und dann kam Knightley. Mr. Knightley, er kam zu mir. Er sprach mit einer Sanftheit, die ich nie vergessen werde. Er gestand mir, dass er mich liebte. Nicht aus Laune, nicht aus plötzlicher Regung, sondern weil wir gemeinsam gewachsen waren, durch alle Fehler, alle Einsichten hindurch. Es war, als hörte ich zum ersten Mal eine Melodie, die schon immer in mir gespielt hatte. Ich liebte ihn und er liebte mich. Und in diesem Augenblick war mein Herz klarer als jemals zuvor.

So endete meine lange Reise. Nicht in einem großen Abenteuer, sondern in der Erkenntnis, dass Liebe nicht geplant werden kann. Ich hatte mir eingebildet, Herrin über die Herzen anderer zu sein und musste lernen, dass mein eigenes Herz genauso verletzlich war wie jedes andere. Harriet und Mr. Martin fanden ihr gemeinsames Glück. Jane und Frank fanden den Mut, zu ihrer Wahrheit zu stehen. Und ich? Ich fand in Mr. Knightley nicht nur einen Partner, sondern einen Spiegel. Einen, der mir meine Schwächen zeigte, aber auch meine Fähigkeit zu wachsen. Ich habe gelernt, zuzuhören. Ich habe gelernt, loszulassen. Und ich habe gelernt, dass Glück nicht darin besteht, alles zu ordnen, sondern darin, ehrlich zu sein, mit anderen und mit sich selbst. Highbury blieb Highbury, aber ich bin weitergegangen und endlich weiß ich, wer ich bin.

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1: Ich bin Gregor Jose Moser. Die Linke will erheblich in den Wohnungsmarkt und die Rechte von Vermietern eingreifen, um Mieter zu entlasten. Ihr Modell für einen bundesweiten Mietendeckel legte die Bundestagsfraktion zusammen mit einem Rechtsgutachten vor. Thomas Bremser berichtet.
2: Für die Linke sind die hohen Mietpreise seit Jahren Topthema. Beim Wahlkampf in Berlin spielt es für die Partei eine entscheidende Rolle. Durch ihr zweistufiges Modell könne man die Preise für neue Mieter in Berlin um die Hälfte senken, heißt es von einem Soziologen. Und ein Gutachten, das von den Linken selbst in Auftrag gegeben wurde, kommt zum Schluss: Die Pläne sind mit dem Gesetz vereinbar.
1: In Nepal und Tibet läuft weiter die Suche nach Vermissten nach der verheerenden Sturzflug gestern. Als vermisst gelten mehr als 1400 Menschen, darunter viele Touristen, auch mehrere Deutsche. Die Zahl der Todesopfer ist inzwischen auf fast 400 gestiegen. Die Behörden rechnen mit weiteren Opfern. Mehrere hundert Milliarden Euro soll die Europäische Union einsparen. Um so viel Geld soll der Haushaltsvorschlag der Kommission für 2028 bis 2034 gekürzt werden, fordert eine Gruppe mehrerer Länder, darunter auch Deutschland. Kanzler Merz hat nach einem Treffen mit anderen Regierungschefs gesagt, dass in allen Bereichen gekürzt werden müsse. Im kommenden Juni will der FC Bayern ins Estadio Metropolitano zum Endspiel der Fußball-Champions League. Vorbeischauen können sie aber schon in der Ligaphase. Die Auslosung hat den Münchnern ein Auswärtsspiel bei Atletico Madrid beschert. Außerdem spielen sie unter anderem wieder gegen den FC Arsenal. Gegen die Engländer müssen auch Dortmund ran. Leipzig trifft unter anderem auf Real Madrid und Manchester City, Stuttgart auf Atletico Madrid und Inter Mailand.
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1: Ich bin Gregor Jose Moser. Nach der verheerenden Sturzflut im Grenzgebiet zwischen Nepal und Tibet gibt es immer mehr Todesmeldungen, mittlerweile fast 400. Die Behörden und Einsatzkräfte gehen jedoch von vielen weiteren Todesopfern unter den Schlammmassen aus. Auf beiden Seiten gibt es nämlich eine hohe Zahl an Vermissten, über 1400. 8 Vermisste sollen laut unbestätigten Berichten Deutsche sein. Im Streit um den WM-Investorendeal bereitet die UEFA ein Strafverfahren gegen FIFA-Präsident Gianni Infantino vor. Der Europäische Fußballdachverband fordert die FIFA und beteiligte Finanzinstitute auf, Dokumente zu dem gescheiterten Projekt herauszugeben, Thomas Thonfeld berichtet.
2: Damit eskaliert der Machtkampf zwischen dem Europäischen Fußballverband und dem FIFA-Boss. Verdacht auf untreue Geschäftsbesorgung, so der Vorwurf gegen Infantino, den der UEFA-Präsident den europäischen Verbänden heute in Monaco im Detail erläutert hat. Was nichts anderes bedeutet als, jetzt soll Infantino auf juristischem Weg gestürzt werden. Wenn er verurteilt würde, könnte ihn das laut UEFA sogar ins Gefängnis bringen.
1: Erst letztes Jahr hatte US-Präsident Trump wegen eines Streits mit Mexiko den Golf von Mexiko in Golf von Amerika umbenennen lassen, zumindest für den amtlichen Gebrauch in den USA. Im Handelsstreit mit Kanada wiederholt er das nun. Er hat per Dekret angeordnet, den Ontario-See in Lake America umzubenennen. Zum Fußball. Am 8. September startet die Ligaphase der Champions League, in der jedes Team 8 Spiele bestreitet. In Monaco sind jetzt die Partien ausgelost worden. Der FC Bayern trifft unter anderem auf den FC Arsenal und Atletico Madrid. Auch Borussia Dortmund bekommt es mit dem FC Arsenal zu tun. Zu den Gegnern von RB Leipzig gehören Real Madrid und Manchester City. Der VfB Stuttgart trifft unter anderem auf Inter Mailand und Galatasaray Istanbul.
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1: Ich bin Gregor Jose Moser. Unter seinem Kommando waren im Bosnienkrieg 1995 mehr als 8000 bosniakische Männer und Jungen beim Massaker von Srebrenica getötet worden. Jetzt ist der bosnisch-serbische Kriegsverbrecher Ratko Mladic gestorben, und zwar im Alter von 84 Jahren in einem Gefängniskrankenhaus der Vereinten Nationen, wie diese mitteilten. Der Ex-General war 2017 vom Internationalen Strafgerichtshof zu lebenslanger Haft verurteilt worden. Knapp 400 Tote und mehr als 1400 Vermisste, das ist aktuell die Bilanz der verheerenden Sturzflut in Nepal und Tibet. Nach den Vermissten suchen weiterhin Rettungskräfte unter den Schlammmassen. Es droht jetzt eine neue Gefahr. Die nepalesische Katastrophenschutzbehörde warnt, dass sich hinter Schutt und Geröll weiter Wasser ansammelt, das sich zu einer Flutwelle entwickeln könnte. Mit einem bundesweiten Mietendeckel will die Linke in den Wohnungsmarkt eingreifen und Mieter entlasten. Ihr Modell hat die Linken-Fraktion im Bundestag jetzt zusammen mit einem Rechtsgutachten vorgelegt. Mehr von Thomas Bremser.
2: Für die Linke sind die hohen Mietpreise seit Jahren Topthema. Beim Wahlkampf in Berlin spielte es für die Partei eine entscheidende Rolle. Durch ihr zweistufiges Modell könne man die Preise für neue Mieter in Berlin um die Hälfte senken, heißt es von einem Soziologen. Und ein Gutachten, das von den Linken selbst in Auftrag gegeben wurde, kommt zum Schluss: Die Pläne sind mit dem Gesetz vereinbar.
1: Auf der Gamescom in Köln werden in dieser Woche Computerspiele gefeiert. Auch Bundespräsident Steinmeier hat die weltgrößte Gaming-Messe besucht. Er würdigte Computerspiele als festen Bestandteil des kulturellen Lebens, warnte aber auch vor Schattenseiten. So brauche es klare Regeln, um die Verbreitung von Gewaltverherrlichung und extremistischen Inhalten über Games zu verhindern.
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Küssen kann uns recht verbinden. 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